0: lang, geht oft grau durch den Tag. Ab und zu kommt da auch mal so ein bisschen Regen runter und das dann alles bei 24 Grad.
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2: A42 Dortmund-Kamp-Lindfort zwischen Oberhausen-Zentrum und Oberhausen-Buschhausen 1 Kilometer Stau und A43 Münster-Recklinghausen zwischen Dülmen und Lavesum 1 Kilometer stockender Verkehr, 22 Minuten Verzögerung. Wir wünschen allen unterwegs gute Fahrt.
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0: Gewagter Titel für diese Uhrzeit, kann ich euch tatsächlich auch nur noch musikalisch empfehlen, sonst wird's schwierig mit dem Pennen gehen. Hier ist Sabrina Carpenter und Espresso. Ich bin Andreas Grunwald, hallo zusammen.

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0: Ja, das hier ist neu bei uns, Musik von Moskena, Worshipping the Sun. So, falls ihr wirklich mal einen coolen Podcast-Tipp braucht, dann versucht's mal hiermit.
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2: Ja, nee, ist klar.
3: Ich bin so ein bisschen traurig. Meine Tante ist die Woche gestorben. Ja, Dolly Parton. Von der habe ich doch die Frisur und die Cowboystiefel. Und die besten Sprüche natürlich. Dolly hat mit 80 noch Dinger rausgehauen. Da kannst du ein Comedy-Programm voll mitmachen. Hier auf Platz 1 war ja immer bei ihr: Sie würden sich wundern, wie viel es kostet, so billig auszusehen. Ein geiler Spruch, oder? Die Wahrheit ist ja, sie war immer top gestylt und auch mit 18 auf High Heels unterwegs. Ein anderer Spruch von ihr war ja: Ich nehme Witze über Blondinen nicht krumm, weil ich weiß, dass ich nicht dumm bin, aber ich weiß auch, dass ich nicht blond bin. Ey, googelt mal nach Dolly Parton Sprüchen, ihr lacht euch tot. Dagegen sind Chuck Norris Witze kalter Kaffee, echt. Mein persönlicher Lieblingsspruch von Dolly ist: Ich werde immer wieder gefragt, wie lange ich für meine Haare brauche. Antwort: Ich weiß es nicht. Ich bin nie dabei. Kann ich gut verstehen. Ah, eine tolle Frau. Und guck mal, bis jetzt haben wir noch nicht einmal über ihre Musik gesprochen. Was hat diese Frau für Hits geschrieben? Hier, Island in the Stream. Oh, dieses wunderbare Duett mit Kenny Rogers. Leg das Ding mal morgens auf und du hast den ganzen Tag gute Laune, wirklich. Dann hier Working 9 to 5, die amerikanische Gewerkschaftshymne. Wird auch gerne im ICE in Deutschland gespielt, wenn im Bordrestaurant die Kühlung wieder kaputt ist. Man kann unterm Strich sagen, es ist doch alles herrlich gewesen bei Dolly Parton. Es gibt nur einen Menschen, der jetzt ihre Rache aus dem Jenseits fürchten muss. Der Typ, der damals das Klonschaf nach ihr benannt hat. Shame on you.
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1: Ja, auch die restliche Nacht bleibt wolkig und ab und zu kann es auch noch mal nass werden. Die Werte bewegen sich noch so um die 15 Grad. Heute geht es dann wechselnd bis stark bewölkt und ab und zu auch mal nass weiter. Die Sonne heute selten bis gar nicht mit dabei und dazu dann Werte um 22 Grad.
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2: A42 Dortmund-Kamp-Lindfort zwischen Oberhausen-Zentrum und Oberhausen-Buschhausen 1 Kilometer Stau. Wir wünschen allen unterwegs gute Fahrt.
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1: Ja, sind wir ganz ehrlich, ne? Also wäre die WM für die Deutschen anders verlaufen, dann würde ich jetzt wahrscheinlich sagen hier, hey, nochmal eine super schöne WM-Erinnerung jetzt musikalisch. Aber in dem Fall halte ich den Ball dann doch lieber flach und sag einfach hier gute Laune-Musik jetzt von Shakira und Burna Boy und Die Die.

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0: Tja, und wir packen jetzt einfach nochmal neue Musik in diese Nacht, und zwar von Lotte. Lotte war bei uns, natürlich mit neuer Musik unterm Arm und tatsächlich auch kaltem Kaffee in der Hand. Letzteres war unser Fehler. Sie hat nach einem Kaffee gefragt und irgendjemand hat ihr einfach so die lauwarme Plörre da in die Hand gedrückt. Aber wir hatten Glück, ne? Sie ist geblieben, hat uns ihr neues Album vorgestellt. Es ist ihr bisher ja persönlichstes Album und sie hat es Lotte genannt.
1: Ich glaube, das Album ist für Träumer und solche, die es werden wollen. So, ich bin in den letzten 3 Jahren wieder voll irgendwie Kind geworden, auf voll die schöne Art. Ich bin so naiver wieder, auf eine verantwortungsvolle Art. Ich bin neugierig, ich bin lebendig, ich gehe wieder so mit so großen Augen in den Tag und ich will alles ausprobieren. So, ich weiß noch gar nicht, wohin in meinem Leben, obwohl ich jetzt irgendwie schon Anfang 30 bin, so. Und ich finde das voll schön. Ich mag diese Unsicherheit gerade und diese Freiheit und ja, dieses irgendwie wieder an so Träume glauben wie als Kind.
0: Na, hat sie schön erklärt. Das neue Album von Lotte klingt total nach 60er und 70er Jahre Dream Pop, also total unerwartet, aber mega schön. Und ihre erste Single aus dem neuen Album heißt Mein Baby. Ein Song, der nicht nur den verträumten 60s Vibe hat, sondern auch irgendwie ganz schön traurig klingt. Haben wir uns gefragt, warum eigentlich traurig?
1: Weil Musik, glaube ich, auch so immer schon war und jetzt mehr als je zuvor so eine Insel für mich ist, wo alle Gefühle erlaubt sind und eben auch die super traurigen, die, wie man sich fühlt, wenn das Baby weg ist, in dem Fall der Partner, und man einfach merkt, so krass, ich komme darauf nicht klar. Und das Ding ist, ich bin auch so mega hochsensibel, das heißt, ich fühle alles, was ich fühle, noch viel stärker. Und davon handelt mein Baby eben, dass man in die Nacht will und einfach alles vergessen will und sich betäuben will und mal kurz nichts fühlen.
0: Na, dann mal rein in die Nacht, wie es klingt, wenn Lotte ihren Liebeskummer da vergessen will. Das hören wir uns jetzt einfach mal an. Hier ist Lotte mit ihrer neuen Single, Mein Baby.
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1: Ich bin Thomas Bock. Bundesarbeitsministerin Baas stellt die Pläne der schwarz-roten Koalition zur Einführung einer verpflichtenden Krankschreibung ab dem ersten Tag in Frage. Kurz nach der Kabinettsklausur in Neu-Hardenberg sagte die SPD-Chefin der Funke Mediengruppe, sie sei koalitionstreu, aber man sollte sich schon nochmal fragen, ob das sinnvoll sei.
2: Der Pflicht zur Krankschreibung ab dem ersten Tag habe die SPD nur zähneknirschend zugestimmt, obwohl die Partei sie inhaltlich für falsch hält, sagte Baas. In der Union gibt es jedoch keine Bereitschaft, das Thema noch einmal neu zu verhandeln. Dazu habe die Koalition eine Vereinbarung getroffen, die nun flexibel und praxistauglich gestaltet werden müsse, heißt es aus der CDU-CSU-Fraktion. Dirk Zeitler, Nachrichtenredaktion.
1: Rund 3000 Menschen werden nach der Flutkatastrophe im Himalaya noch vermisst, darunter mehrere Deutsche. Retter suchen unter schwierigsten Bedingungen im Schlamm. Inzwischen sind auch ausländische Helfer zur Unterstützung bei den Sucharbeiten eingetroffen. Die Zahl der Toten ist inzwischen auf mehr als 600 gestiegen. Der Bundesnachrichtendienst will auf der Computerspielmesse Gamescom IT-Nachwuchs gewinnen. Die Behörde stellte an ihrem Messestand in Köln das Upgrade eines Spiels vor, mit dem das Interesse an der Arbeit der Auslandsspione geweckt werden soll.
3: BND-Legenden Operation Blackbox heißt das Spiel, bei dem die Gamer ein Datenpaket stehlen und in Sicherheit bringen müssen. Dabei müssen sie am Controller möglichst schnell Muster erkennen und reagieren. Entscheidend dabei höchste Konzentration. Gamer sind technikaffin und schlüpfen gerne in andere Rollen, so die Behörde. Und das macht sie für den BND interessant. Die Hoffnung, über das Spiel soll der Nachwuchs aus der Gaming-Szene Lust auf den BND-Job bekommen. Thomas Thonfeld, Nachrichtenredaktion.
1: In der Fußball-Bundesliga ist Borussia Dortmund mit einem Sieg in die neue Saison gestartet. Der BVB gewann am Abend gegen den Hamburger SV mit 2:0. Zuvor hatte es einen Traumstart für Neuling Elversberg gegeben. Die Saarländer schlugen Bayer Leverkusen mit 3:2. Die weiteren Ergebnisse: Union Berlin gegen Frankfurt 3:3, Leipzig Mönchengladbach 3:0, Mainz Paderborn 0:0 und Köln gegen Hoffenheim 3:2.
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4: Ja, es ist entspanntes Wetter aus dem Mittelfeld. Der Sonntag jetzt bis 24 Grad warm maximal. Ab und zu kann es mal regnen, wird aber nicht allzu wild. Die meiste Zeit trocken. Dazu ein paar Wolken unterwegs, aber ab und an kriegen wir auch mal ein bisschen Sonne ab.
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5: A2 Dortmund-Oberhausen zwischen Henrichen-Urk und Recklinghausen-Ost. Dichter Verkehr, 5 Minuten Zeitverlust. Wir wünschen allen unterwegs gute Fahrt.
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4: Sebastian Pulli hier, Depeche Mode, jetzt absolut legendärer Song Enjoy the Silence, wo ja Dave Gahan im Video als kleiner König mit Liegestuhl durch die Landschaft zieht. Kommt gut durch die Nacht.

0: Einen schönen Sonntag euch.
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0: Oh, habt ihr es auch gehört gerade?
2: Leute, es das Festnetztelefon. Was? Wer ruft denn auf dem Festnetz an? Hä? Einfach auf dem Festnetz an. Festnetz!
0: Das ist eine Gen Z-Influencerin, die wenig Verbindung fühlt zu diesem klingelnden Relikt. Und das geht aber den meisten von uns so. Das sagt eine aktuelle Umfrage vom Vergleichsportal Verivox. Nur noch 60% von uns telefonieren überhaupt mit dem Festnetz. Habt ihr auch Reporter Stefan Rejek gesagt.
3: Wir haben eins, wir benutzen es aber fast kaum noch.
4: Wann habt ihr das letzte Mal Festnetz telefoniert?
5: Vor 4 Jahren? 5 Jahren?
3: Ja, bei mir auch 5, 10 Jahre.
6: Ja. Gibt so 1, 2 Leute, die uns ab und zu noch anrufen auf Festnetz. Alter Ü60.
3: Wenn unsere Eltern anrufen.
4: Woran denken Sie so als erstes beim Thema Festnetztelefon?
3: Dass ich mich nicht bewegen kann beim Telefonieren und eine Leitung nur, genau, Eltern nervten dann, hör auf zu telefonieren.
7: Ich sehe mich dann noch so im Flur stehen mit dem Kabel am Hörer dran und man konnte sich nicht setzen und war halt unbequem.
8: 20 Pfennig pro Einheit.
0: Und wenn Leute super viele Nullen in ihrer Nummer hatten, dann musste man die Wählscheibe immer so komplett einmal bis zum Ende rumdrehen und da war man direkt schon wütend, wenn die nur abgenommen haben. Ja, die mittelgute alte Zeit.

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1: Das ist Wetter aus der Kategorie, kannst du rausgehen, kannst aber auch drinnen bleiben. Alles entspannt im Mittelfeld, bisschen Regen ab und zu, aber nicht wild, die meiste Zeit trocken. Ein paar Wolken sind unterwegs, aber ab und zu kriegen wir auch was Sonne. Das Ganze bei bis 24 Grad.
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2: A40 Essen-Dortmund zwischen Dortmund-Barob und Dortmund-Hombruch, 1 Kilometer Stau. Wir wünschen allen unterwegs gute Fahrt.
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1: Sebastian Pulli hier, jetzt ein schöner kleiner rumpeliger Song. Teddy Swims, Mr. Know-It-All. Klingt schön dreckig. Gute Soul-Nummer jetzt bei uns. Gute Nacht.

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1: Ich bin Thomas Brock. In seiner ersten Rede als neuer norwegischer König hat Håkon der Achte sich mit berührenden Worten an seinen gestorbenen Vater König Harald erinnert. Danke, dass du so ein guter Papa für meine Schwester Märtha und mich warst, sagte Håkon in einer Ansprache im norwegischen Fernsehen und Radio.
2: Viele Norweger dürften während der Rede Tränen in den Augen gehabt haben. Warm und gefühlvoll erzählt der neue Monarch von seinem gerade erst gestorbenen Vater. König Harald habe die Menschen zum Lachen gebracht, sei ein guter Zuhörer gewesen und habe es immer geschafft, dass alle sich wohlfühlen. Als Håkon seiner Mutter Königin Sonja zum Hochzeitstag gratuliert, den sie am Tag nach Haralds Tod allein begehen musste, bricht ihm kurz die Stimme weg. Auf den neuen König wartet nun eine große Aufgabe. Aus Oslo, Julia Weschenbach.
1: Rund 3000 Menschen werden nach der Flutkatastrophe im Himalaya noch vermisst, darunter mehrere Deutsche. Retter suchen unter schwierigsten Bedingungen im Schlamm. Inzwischen sind auch ausländische Helfer zur Unterstützung bei den Sucharbeiten eingetroffen. Die Zahl der Toten ist inzwischen auf mehr als 600 gestiegen. Mehr als 36 Jahre nach dem Mauerfall sehen viele Menschen noch einige Distanz zwischen Ost- und Westdeutschland. Dennoch stellen wenige die Wiedervereinigung in Frage. Das geht aus einer Umfrage des Instituts YouGov hervor.
3: Ungefähr zwei Drittel betrachten Mauerfall und Wiedervereinigung als Glücksfall für Deutschland, doch Unterschiede zwischen Ost und West bleiben spürbar. Die Aussage, seit der Wiedervereinigung sind die Deutschen zu einer Nation zusammengewachsen, lehnten 57% der Ost- und 45% der Westdeutschen ab. Zugleich denkt jeder Zweite in Ost und West, dass Unterschiede in Medien und Politik übertrieben dargestellt werden. Dirk Zeitler, Nachrichtenredaktion.
1: In der Fußball-Bundesliga ist Borussia Dortmund mit einem Sieg in die neue Saison gestartet. Der BVB gewann am Abend gegen den Hamburger SV mit 2:0. Zuvor hatte es einen Traumstart für Neuling Elversberg gegeben. Die Saarländer schlugen Bayer Leverkusen mit 3:2. Außerdem spielten Leipzig-Mönchengladbach 3:0, Mainz-Paderborn 0:0, Union Berlin gegen Frankfurt 3:3 und Köln besiegt Hoffenheim mit 3:2.
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4: Wird ähnlich wie gestern, entspannt. Ein bisschen Regen hier und da, wird aber nicht allzu wild. Ein paar Wolken sind unterwegs, aber wir kriegen auch was Sonne ab. Bei bis 24 Grad maximal heute.
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5: A40 Essen-Dortmund zwischen Dortmund-Barob und Dortmund-Hombruch. 1 Kilometer Stau. Wir wünschen allen unterwegs gute Fahrt.
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4: Sebastian Pulli hier, Pop jetzt von einer Künstlerin aus Hamburg. Ist eine Newcomerin, Tiffany Harris heißt sie. Vertigo heißt der Song. Kommt gut durch die Nacht.

0: Schönen Sonntag.
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0: So, letzter Tag Gamescom, das heißt, die Daumen sind wund gespielt, wobei, so wie das abläuft, sind wahrscheinlich einfach nur die Füße wund gestanden. Naja.
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2: Die Gamescom ist die größte LAN-Party der Welt. Achso, LAN-Party muss ich erklären, oder? Ja, es gab mal eine Zeit, da haben wir am Wochenende oder in den Ferien unsere Tower-PCs eingepackt, den zentnerschweren Monitor, eine Tastatur, mit der du hättest Kokosnüsse knacken können, so robust war die. Ja, und dann haben wir alles beim Kumpel aufgebaut, um dann 3 Tage gegeneinander Counter-Strike zu zocken. Ja klar, heute machst du das auch, du loggst dich einfach nur online dafür ein. Aber wir haben damals noch bei Sören im Keller eine kleine Serverfarm installiert. Da waren mehr Kabel verlegt als im CIA-Hauptquartier und wir hatten einen Eistee-40-Vorrat, mit dem hättest du ein ganzes Dorf über den Winter bringen können. Komisch, ne? Von außen betrachtet war das einfach ein fensterloser Raum mit einem Sauerstoffgehalt unter 1%, zu gefurzte Luft zum Schneiden. Da mehrere Tage drin war im Prinzip Astronautentraining. Für uns war es das Paradies, abgetrennt von der Außenwelt, mit einer bedenklichen Menge an Koffein und Zucker im Blut. Heute kriege ich ja schon Sodbrennen, wenn der Kaffee nicht aus einer säurearmen Bohne gebrüht wurde. Ja. Immer dran denken, du bist erst Game Over, wenn du Game Over bist. Und ein Extra-Leben steckt immer in der Tiefkühlpizza.
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Sebastian Pulli hier, so, wird hier schon ausgekatert oder arbeitet ihr noch auf den Kater hin? Für alle jetzt der Barsong Shibuzi. Kommt gut durch die Nacht und einen schönen Sonntag schon mal.

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1: Ich bin Thomas Brock. Die Bundesregierung will sich weiter nicht öffentlich dazu äußern, wer für den versuchten Anschlag mit einer Sprengstoffdrohne am Flughafen Leipzig-Halle verantwortlich ist. Auf Berichte von Medien des Springer Verlags angesprochen, Russland stecke hinter der Attacke, sagte ein Sprecher, die Regierung beteilige sich nicht an Spekulationen.
2: Unter anderem die Bild berichtet, die Bundesregierung bereite ein umfangreiches Maßnahmenpaket gegen Moskau vor. Sie beruft sich auf mit dem Vorgang vertraute Personen. Die Bundesregierung werde bald die Urheberschaft des Angriffs abschließend feststellen, sagte Bundeskanzler Merz vor kurzem in einem TV-Interview. Die Urheber hybrider Angriffe würden dafür bezahlen. Dirk Zeitler, Nachrichtenredaktion.
1: Nach der Sturzflut im Himalaya ist die Zahl der Todesopfer in Nepal auf mehr als 600 gestiegen. Einige tausend Menschen konnten nach Angaben der nepalesischen Behörden bereits gerettet werden. Allerdings werden in Tibet und Nepal zusammen noch mehr als 2500 Menschen vermisst, darunter auch ausländische Touristen.
3: Das Ausmaß der Katastrophe ist weiter noch schwer abzuschätzen. Am Beispiel des nepalesischen Orts Devigat in der an Tibet grenzenden Provinz Bagmati zeigt sich jedoch überdeutlich die tiefe Spur der Verwüstung. Der größte Teil des Orts versinkt in einem Meer aus grauem Schlamm und Trümmerteilen. Fast sämtliche Häuser des Orts, wo früher bis zu 1500 Menschen wohnten, sind jetzt praktisch unbewohnbar. Einige Bewohner kommen von ihren Schutzunterkünften und versuchen, ihr Hab und Gut in ihren teils zerstörten Häusern zu retten. Aus Nepal, Dirk Otto.
1: In seiner ersten Rede als neuer norwegischer König hat Håkon der Achte sich mit berührenden Worten an seinen gestorbenen Vater König Harald erinnert. Danke, dass du so ein guter Papa warst, sagte er in einer Ansprache im Fernsehen und Radio. Mit Blick auf seine neuen Aufgaben kündigte Håkon an, gemeinsam mit seiner Frau immer zu versuchen, die Lebenssituation unterschiedlicher Menschen zu verstehen. Er glaube an ein Norwegen, in dem es Platz für alle gebe. In der Fußball-Bundesliga ist Borussia Dortmund mit einem Sieg in die neue Saison gestartet. Der BVB gewann am Abend gegen den Hamburger SV mit 2:0. Zuvor hatte es einen Traumstart für Neuling Elversberg gegeben. Die Saarländer schlugen Bayer Leverkusen mit 3:2. Außerdem spielten Leipzig-Mönchengladbach 3:0, Mainz-Paderborn 0:0, Union Berlin gegen Frankfurt 3:3 und Köln besiegt Hoffenheim mit 3:2.
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5: Das ist Wetter aus der Kategorie, kannst du rausgehen, kannst aber auch drinnen bleiben. Alles entspannt im Mittelfeld, bisschen Regen ab und zu, aber nicht wild, die meiste Zeit trocken. Ein paar Wolken sind unterwegs, aber ab und zu kriegen wir auch was Sonne. Das Ganze bei bis 24 Grad.
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6: A40 Essen-Dortmund zwischen Dortmund-Barob und Dortmund-Hombruch. 1 Kilometer Stau. Wir wünschen allen unterwegs gute Fahrt.
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5: Sebastian Pulli hier kurz nach 5. Jetzt ist schon wieder so spät, dass schon wieder früh ist. Da lohnt sich das Hinlegen eigentlich kaum noch. Wir raten trotzdem, Licht ausmachen. Turn the lights off.
7: Was?

0: I promised myself. Und wahrscheinlich hat das damals bei uns zu dem Zeitpunkt ein bisschen einen ähnlichen Wert gehabt wie später das erste Auto. Wir können uns doch wahrscheinlich alle noch erinnern an den allerersten Tornister.
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0: Die werden wieder präsentiert nächste Woche von hoffentlich stolzen Kindern. Wir haben uns mal den Tornistermarkt angeguckt und da hat sich inzwischen sehr viel getan seit den, weiß ich nicht, großen Amigo gegen Scout-Kriegen der frühen 90er. Peter Emich kennt sich aus, er hat einen Schulranzenladen und er hat einen TikTok-Account zu dem Thema mit 20.000 Followern.
2: Es gibt nicht mehr so die festen Bilder, wie es vielleicht früher war, sondern es gibt jetzt Grundfarben, Grundmuster und die Kinder können sich das dann über die 4 Jahre individualisieren. Also es gibt Kletzbilder oder es gibt Magnete, die man drauf machen kann. Wenn der Dino dann nicht mehr gefällt, sondern irgendwann die Prinzessin oder der Schmetterling, kann man das genauso individualisieren, wie man das möchte.
0: Och, der Dino gefällt auch noch, auch mit Ü40 noch. Ist noch mehr beim modularen Tornister.
2: Da ist dann ein gefülltes Federmäppchen schon mit Stiften drin, ein Turnbeutel und dann eben noch dieses Motivpaar, sei es aus Klettbildern oder Magneten.
0: Klingt toll, kostet leider auch stolze 280 € so ein Ding. Dafür muss am Ende aber bitte auch ein 1er-Abi drin sein. Schönen Schulstart nächste Woche, aber erstmal noch einen schönen Sonntag.
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1: Ich bin Diana Kramer. Die Bundesregierung will sich weiterhin nicht öffentlich dazu äußern, wer für den versuchten Anschlag mit einer Sprengstoffdrohne am Flughafen Leipzig-Halle verantwortlich ist. Auf Medienberichte angesprochen, wonach die Regierung davon ausgehe, dass Russland hinter dem Vorfall stecke, sagte ein Regierungssprecher, man beteilige sich nicht an Spekulationen. Welt am Sonntag, Politico und Bild berichten nun aber, die Regierung bereite ein umfangreiches Maßnahmenpaket gegen Moskau vor. Nach dem Tod von König Harald sind heute Gedenkgottesdienste in ganz Norwegen geplant. Harald war am Freitag im Alter von 89 Jahren gestorben. In seiner ersten Rede als neuer König hat sein Sohn Håkon am Abend mit berührenden Worten an seinen Vater erinnert.
2: Warm und gefühlvoll erzählt der neue Monarch von seinem gerade erst gestorbenen Vater. König Harald habe die Menschen zum Lachen gebracht, sei ein guter Zuhörer gewesen und habe es immer geschafft, dass alle sich wohlfühlen. Als Håkon seiner Mutter Königin Sonja zum Hochzeitstag gratuliert, den sie am Tag nach Haralds Tod allein begehen musste, bricht ihm kurz die Stimme weg. Auf den neuen König wartet nun eine große Aufgabe. Aus Oslo, Julia Weschenbach.
1: In Köln endet heute die größte Videospielmesse der Welt. Auf der Gamescom konnten in den vergangenen Tagen Hunderttausende die neuesten Spiele testen. Mehr als 1700 Aussteller präsentierten sich.
3: Ob Strategiespiele, Wettrennen oder Ego-Shooter, die Deutschen zocken gerne, vor allem am Smartphone. Und das betrifft jedes Alter. Der durchschnittliche Gamer ist 38 Jahre alt. Das hat auch wieder mal die Gamescom gezeigt. Publikumsrenner dort, der letzte Final Fantasy-Teil, das zweite Alien-Spiel oder ein neues Star Wars-Abenteuer. Mit Frank-Walter Steinmeier kam erstmals ein Bundespräsident zur Gamescom. Er warnte auch vor den Schattenseiten des Gamings wie Spielsucht oder Gewalt. Thomas Bremser, Köln.
1: Zum Fußball. Borussia Dortmund ist mit einem souveränen Sieg in die Bundesliga-Saison gestartet. Der BVB gewann am Abend gegen den Hamburger SV 2:0. Traumstart auch für Neuling Elversberg. Der Aufsteiger besiegte Bayer Leverkusen mit 3:2. Die weiteren Ergebnisse: Leipzig, Mönchengladbach 3:0, Mainz, Paderborn 0:0, Union Berlin, Frankfurt 3:3 und Köln-Hoffenheim 3:2. Das waren die Nachrichten mit Diana Kramer.
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4: Heute Morgen sind erstmal viele Wolken unterwegs. Später gibt es dann auch mal ein paar sonnige Abschnitte. Einzelne Schauer sind heute auch nicht ganz ausgeschlossen. Und das bei 21 bis 24 Grad. Nach dem meist ruhigen Sonntag kommt dann der wilde Montag zum Augustabschluss. Bei maximal 23 Grad gibt es erstmal viele Wolken. Ab dem Mittag, Nachmittag sind dann allerdings die ersten Schauerwolken dabei. Später sind hier und da auch Gewitter mit Starkregen und Hagel möglich.
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4: Es ist alles frei, jetzt um kurz nach 6 für euch. Eine gute Fahrt rein in den Sonntag.
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4: Guten Morgen und willkommen im Sonntag. Im besten Mix gleich für euch die Frau, bei der sich die Franzosen wahrscheinlich auch bis heute immer noch ärgern, dass sie es zugelassen haben, dass sie 1965 nicht für ihre Heimat Frankreich, sondern für Luxemburg beim Eurovision Song Contest an den Start gegangen ist und dann auch noch für Luxemburg gewonnen hat. France Gall gleich im besten Mix, aber vorher gibt's das Beste von heute. Hier ist Camila Cabello und Havana für euch. Ich bin Spencer. Sandbote, willkommen im Wochenende, teils.

0: Guten Morgen, schönen Sonntag. Ja, das ist wirklich schon krass, oder? Wie schnell 6 Wochen Sommerferien doch schon wieder vorbei sind. Mittwoch geht's mit der Schule wieder los, aber bevor das passiert, schwelgen wir heute Morgen lieber nochmal in Urlaubserinnerungen. Wie war es denn bei euch im Urlaub?
1: Ja, Mallorca. Ja, wir waren in einem Wasserpark gewesen, haben den Geburtstag von der Jüngsten gefeiert. Im Aquarium waren wir auch gewesen, sehr richtig, ja. Ja, wo war es noch gut?
2: Im Pool. Der war groß und man konnte viel planschen und vom Beckenrand springen.
3: Nach Korfu, Griechenland. Ja, wir haben uns Fahrräder ausgeliehen und sind einmal so die Nordküste entlang gefahren. Und da waren auch so schöne Klippen und so, die wir uns angeguckt haben. Also echt schön.
4: Also unser Leben in Barcelona war sehr kompliziert. Wir haben bis 18, 19 Uhr geschlafen und dann sind wir abends nur an den Strand gegangen. Mehr gab es da für uns nicht.
0: Ja, schade um Barcelona, alles verpennt. Aber gut, jeder wie er möchte. Kommt gut rein in den Sonntag und genießt ihn, euren Urlaub in den letzten Zügen, bevor es Mittwoch mit der Schule wieder losgeht.
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0: auch Gewitter möglich und wo die eben zuschlagen, kann auch mal Starkregenschauer dabei sein, teilweise auch begleitet von Hagel. Die Unwetterwarnung findet ihr natürlich jederzeit auf unserer Homepage.
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0: Der frühe Sonntagmorgen ist ruhig unterwegs auf den Autobahnen und Straßen, also für euch eine gute und vor allem sichere Fahrt.
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0: In den nächsten 6 Minuten ist ganz viel Liebe drin am Sonntagmorgen im besten Mix. Die neue Single von Michael Schulte gleich für euch am Start. Love Sick. Und vorher gibt's noch diesen klasse 80er hier von Phil Collins. You Can't Hurry Love. Ja, für euch ganz viel Liebe zum Start rein in den Sonntag. Sven Sandbote hier.

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0: willkommen zu eurem frühen Start rein in den Sonntag. Sven Sandbote ist hier am 30. 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
1: Ich bin Diana Kramer. Deutschland hat nach einer Analyse des Vergleichsportals Verivox unter den G20-Staaten die höchsten Strompreise. Mit 35,6 Cent je Kilowattstunde sei der Strom hierzulande mit Abstand am teuersten. Dahinter folgen Italien mit 34,5 und Großbritannien mit 32,4 Cent je Kilowattstunde. Der Durchschnitt der G20-Staaten liegt bei rund 16,3 Cent. Verglichen damit ist in Deutschland der Strom also mehr als doppelt so teuer. Ein wesentlicher Treiber der hohen Stromkosten hierzulande ist laut Verivox die hohe Steuer- und Abgabenlast. Die Bundesregierung will sich weiterhin nicht öffentlich dazu äußern, wer für den versuchten Anschlag mit einer Sprengstoffdrohne am Flughafen Leipzig-Halle verantwortlich ist. Auf Medienberichte angesprochen, Russland stecke dahinter, sagte ein Regierungssprecher, man beteilige sich nicht an Spekulationen.
2: Unter anderem die Bild berichtet, die Bundesregierung bereite ein umfangreiches Maßnahmenpaket gegen Moskau vor. Sie beruft sich auf mit dem Vorgang vertraute Person. Die Bundesregierung werde bald die Urheberschaft des Angriffs abschließend feststellen, sagte Bundeskanzler Merz vor kurzem in einem TV-Interview. Die Urheber hybrider Angriffe würden dafür bezahlen. Doch noch ist es offenbar nicht so weit. Die mit Sprengstoff präparierte Drohne war Anfang August im Sicherheitsbereich des Flughafens zwischen ukrainischen Frachtmaschinen entdeckt worden. Dirk Zeitler, Berlin.
1: Nach der verheerenden Sturzflut im Himalaya werden nach aktuellen Angaben noch rund 3000 Menschen vermisst. Erstmals hat auch China Zahlen zu vermissten Personen genannt. Dort sind unter den Vermissten auch 3 Deutsche, heißt es aus Peking. In Nepal warnt der Katastrophenschutz derweil vor einer möglichen neuen Flut in der Region. Zum Fußball. Borussia Dortmund ist mit einem 2:0-Sieg gegen den Hamburger SV in die neue Saison gestartet. Traumstart auch für Neuling Eversberg. Die Saarländer schlugen Bayer Leverkusen mit 3:2. Eversberg-Trainer Vincent Wagner.
3: Wenn wir unser Spiel spielen, wenn wir mutigen Fußball gegen den Ball spielen, wenn wir intensiv spielen, können wir auf jeden Fall mithalten. Es gibt halt die goldene Regel, erste Spiele muss man gewinnen. Das ist uns heute zum Glück gelungen.
1: Außerdem spielten Leipzig, Mönchengladbach 3:0, Mainz, Paderborn 0:0, Union Berlin, Frankfurt 3:3 und Köln, Hoffenheim 3:2. Das waren die Nachrichten mit Diana Kramer.
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4: Auch heute kommt vereinzelt mal der eine oder andere Schauer runter, ist allerdings eher die Ausnahme. Dazu Temperaturen von 21 bis 24 Grad. Morgen ist dann in der Wetterküche schon deutlich mehr los. Es ist ein Montag mit vielen Wolken, aber in Richtung Mittag, Nachmittag sind dann teilweise auch kräftige Schauer unterwegs. Örtlich sind sogar Gewitter möglich. Die haben dann teilweise auch Starkregen und Hagel dabei. Ist natürlich immer sehr, sehr, sehr lokal begrenzt, das Ganze. Aber nur, dass ihr es schon mal gehört habt für den Wochenstart. Und bei den Temperaturen 19 bis 23 Grad, die euch erwarten.
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4: Das sieht gut aus. Jetzt um kurz nach 7 ist nämlich alles frei. Ich wünsche euch eine gute Fahrt.
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4: Um diese frühe Uhrzeit am Sonntagmorgen, ja, da ist Ed Sheeran auch noch ein bisschen wach. Gut, ist zu verstehen. Eyes closed, das Beste von heute gibt's gleich für euch im besten Mix. Dazu die 80er mit Starship und das hier ist die Erfolgsmaschine Taylor Swift und Blank Space. Ich bin Sven Sandbote, schönes Wochenende, guten Morgen.

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3: Sie gehören zusammen bei dort? Entscheiden Sie sich jetzt, ist Ihre Chance. Ja, verheiratet? Warum? Warum nicht? Ist so eine gute Gegenfrage. Ich meine, Liebe wäre auch eine Option, aber warum nicht, kann man auch sagen. Wie lange seid ihr verheiratet? 27 Jahre, das ist ja schon eine krasse Zeit. 27, ist das schon ein Rekord heute Abend? Geht jemand über 27? Längere Beziehung als 27? Wie viel ist bei Ihnen? 34, auch mit dem Pfosten in der Stimme, toll. Das war wirklich schön zu hören gerade. Muss er selber lachen.
4: 34. Immer mit derselben.
3: Sehr schön. Wo hat man sich vor 34 Jahren kennengelernt? Auf der Arbeit. Was war das für ein Job? Ein künstlerischer? Sie hat getanzt und du hast die Dollar reingesteckt? Oder was? Ein Künstler. Und geht jemand über 34? Ist 34 Rekord? Geht einer drüber? Wie viel ist bei Ihnen? 56 Jahre.
4: Moment. Moment. Moment.
3: Wo ist Ihr Mann? Zu Hause, das ist der Trick.
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1: Erstmal ist es grau, später lockert es dann auf an diesem Sonntag. Meistens bleibt es auch trocken, aber der eine oder andere Schauer, der kann hier und da mal runterkommen. Und bei den Temperaturen sind heute 24 Grad drin für euch. Gucken wir auf die neue Woche, die startet grau. Später gibt es dann auch Schauer, teilweise örtlich begrenzt auch Gewitter mit Hagel, Starkregen. Und die Temperaturen, die gehen rauf auf bis zu 23 Grad am letzten Augusttag.
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1: Alles frei soweit, kommt gut in den Sonntag.

0: sind. Der Song dazu heißt Move into the Sun und kommt vom Produzenten Hügel. Jetzt für euch im besten Mix an diesem Sonntag. Ich bin Sven Sandbote. Guten Morgen.
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0: Ja, es gibt ja so Entscheidungen im Leben, die werden einfach getroffen. Ob die richtig sind oder falsch, naja, das steht auf einem anderen Blatt Papier.
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0: Ja, und genau diese Entscheidungen, die sind momentan bei dem einen oder anderen auf der weltgrößten Computerspielemesse der Gamescom in Köln anzutreffen. Da sind Computerspiele-Fans unterwegs. Naja, ich sag's mal so, die ticken ein bisschen anders.
2: Hast du mal ein Date mit einer Frau abgesagt, weil du lieber zocken spielen wolltest?
3: Ja.
2: Nicht dein Ernst?
3: Doch, ehrlich. Haben wir mit den Jungs verabredet, abends zum Zocken, dann hatte ich da mehr Bock drauf.
2: Was hat die Frau gesagt?
3: Ja, war nicht so begeistert, ne?
4: Also ich muss gestehen, ich kann es halt schon verstehen, weil ich würde wahrscheinlich genau dasselbe tun.
5: Kommt ja auch immer drauf an, wie die andere Person tickt, würde ich mal sagen. Wir können jetzt nicht nachvollziehen, wie es ist, wenn jemand gar nicht zockverrückt ist.
6: Ich bin seit 15 Jahren bin ich mit meiner Freundin zusammen und er hätte sich aber auch Ärger bekommen.
2: Wurdest du so schon mal versetzt?
7: Ja, der Herr hat mich hier schon mal versetzt fürs Zocken, ja.
2: Lächelt man das weg oder ist man da sauer?
7: Sowohl als auch, ja.
8: Ich finde es auch ein bisschen unattraktiv. Aber zum Glück muss ich sagen, dass es mir noch nicht passiert ist.
9: Kann vorkommen. Naja, es ist halt ein Hobby, ne? Ist Me-Time und das gehört auch dazu, würde ich sagen.
0: Okay, ja, und ihr wollt diese schrägen Vögel vielleicht auch mal kennenlernen? Dann habt ihr heute noch mal die Gelegenheit. Heute ist nämlich der letzte Tag bei der Gamescom in Köln. Aber ansonsten, wir lassen das mal kommentarlos so stehen, ne?
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1: Mit Daniel Dähling. Guten Morgen. Nach der Sturzflut in Nepal und China ist die Zahl der Todesopfer auf 750 gestiegen. Es gelten immer noch rund 3000 Menschen als vermisst, auch mehrere Deutsche. Starke Regenfälle behindern die Rettungskräfte. Sie suchen etwa nach hunderten Arbeitern auf Baustellen von Wasserkraftwerken. In einem Tunnel könnten einige von ihnen eingeschlossen sein. Experten halten einen Gletscherabbruch als Ursache für wahrscheinlich. Der hatte zunächst eine Lawine und dann die Sturzflut ausgelöst. Die Sturzflut hatte am Mittwoch im Grenzgebiet zwischen Nepal und Tibet gewütet und ganze Ortschaften zerstört. Und jetzt weitere Meldungen für euren Morgen in der Übersicht. Das Land NRW überlegt, mit Satelliten Waldbrände frühzeitig zu erkennen. Das Landwirtschaftsministerium hat die Idee, dafür Wärmebildkameras von Beobachtungssatelliten zu nutzen. Das könnte vor allem nachts die Wärmestrahlung eines Brandes aufspüren. NRW setzt seit 2 Jahren außerdem am Niederrhein auf das Projekt Firewatch. Dabei spürt ein Kamerasystem aus Kilometern Entfernung Rauch in Wäldern auf. Am Rande einer Rave-Party im Norden der Schweiz sind Schüsse gefallen. Es gebe mehrere Opfer, erklärte die Kantonspolizei Aarau am Morgen. Ein Großeinsatz laufe. Die Polizei fordert Menschen auf dem Gebiet fernzubleiben. In Werne im Kreis Unna ist am Abend ein Schwimmbad nach einer Bombendrohung evakuiert worden. Ein Unbekannter hatte gedroht, einen Sprengsatz zu zünden, sagt die Polizei. Über 140 Badegäste mussten das Schwimmbad verlassen. Die Polizei spricht von einem Fehlalarm. Vizemeister Dortmund ist mit einem Sieg in die Bundesliga-Saison gestartet. Der BVB hat den Hamburger SV am Abend mit 2:0 besiegt. Auch der 1. FC Köln ist mit einem Sieg gestartet. Den Kölnern gelang mit einem 3:2 der erste Heimsieg gegen Hoffenheim seit Jahren. Sehr zur Freude von Trainer René Wagner bei DAZN.
2: Ich freue mich einfach, dass die Jungs sich dann belohnt haben. Wir sind dran geblieben. Wir haben immer wieder versucht, nach vorne zu spielen. Haben dann auch in der zweiten Halbzeit wesentlich aggressiver gegen den Ball agiert und haben uns dann auch selber belohnt.
1: Für Leverkusen und Gladbach ist es mit Niederlagen in die neue Saison gegangen. Für den FC Schalke 04 beginnt heute Nachmittag nach 5 Jahren wieder das Kapitel Erste Bundesliga. Die Schalker sind zu Gast beim FC Augsburg und Nico Hartmann aus unserer Sportredaktion schaut schon mal voraus.
3: Alle Schalker-Fans fiebern dem Anpfiff um 17.30 Uhr in Augsburg entgegen. Nachdem die Königsblauen eine starke Zweitligasaison hinlegten, ist die Euphorie bei den knappen Riesen groß. Die Routiniers Robin Gosens und Edin Dzeko sollen vorangehen. Die Mischung aus großen Talenten und erfahrenen Kickern ist vielversprechend. Aber schon beim mühsamen Pokalauftakt in Halle war zu sehen, dass Königsblau noch viel Arbeit vor sich hat.
1: Und soweit die Meldungen mit Daniel Dähling.
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4: Heute Morgen sind erstmal viele Wolken unterwegs. Später gibt es dann auch mal ein paar sonnige Abschnitte. Einzelne Schauer sind heute auch nicht ganz ausgeschlossen. Und das bei 21 bis 24 Grad. Nach dem meist ruhigen Sonntag kommt dann der wilde Montag zum Augustabschluss. Bei maximal 23 Grad gibt es erstmal viele Wolken. Ab dem Mittag, Nachmittag sind dann allerdings die ersten Schauerwolken dabei. Später sind hier und da auch Gewitter mit Starkregen und Hagel möglich.
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4: Für euch mit der guten Nachricht, es ist alles frei, jetzt um 7:45 auf den Autobahnen und Straßen. Also weiterhin eine gute und vor allem sichere Fahrt.
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5: In der evangelischen Ausgabe von Himmel und Erde haben wir heute einen prominenten Gast. Wir sprechen mit Dr. Thorsten Latzel, dem Chef der evangelischen Kirche im Rheinland, über die Landtagswahl am kommenden Sonntag in Sachsen-Anhalt und über die AfD. Außerdem haben wir zum Schulstart in NRW ein paar Tipps für die Eltern und wir sind im evangelischen Kirchenkreis Flotow. Da bahnt sich in der Kinder- und Jugendarbeit eine kleine Revolution an. Das sind unsere 3 Themen bis 9. Ich wünsche einen schönen Sonntagmorgen mit dem Magazin der Kirchen.

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1: Am kommenden Sonntag wird in Sachsen-Anhalt ein neuer Landtag gewählt und schon seit Wochen sehen Umfragen die AfD dort ganz weit vorne mit 40% und mehr. Dazu ist jetzt bei mir Präses Dr. Thorsten Latzel, Chef der Evangelischen Kirche im Rheinland. Was sagen Sie denn als gläubiger Christ zum Programm und den Positionen der AfD in Sachsen-Anhalt?
2: Aus meiner Sicht widerspricht die AfD in ihren Grundpositionen zutiefst dem christlichen Glauben. Die Positionen eines völkischen Nationalismus, einer Ausgrenzung von Menschen einfach aufgrund ihres Aussehens, ihrer Herkunft, das widerspricht der Universalität der Liebe Gottes, die allen Menschen gilt. Deswegen ist für mich die AfD nicht wählbar. Sie gibt sich gern bürgerlich, konservativ, aber das ist diese Partei nicht.
1: Der Landesverfassungsschutz sieht das offenbar ähnlich und stuft die AfD Sachsen-Anhalt als gesichert rechtsextremistisch ein. Gehen Sie da mit?
2: Ich halte diese Einschätzung für sehr plausibel und nachvollziehbar. Die AfD steht für eine andere Gesellschaft, in der alle, die irgendwie anders sind in ihren Augen, nicht die gleichen Rechte haben. Sie will gezielt unsere Gesellschaft verändern, angefangen von den öffentlich-rechtlichen Medien über die allgemeine Schulpflicht bis hin zu dem Menschenrecht auf Asyl. Mit all dem widerspricht sie eben unserer freiheitlich-demokratischen Grundverfassung.
1: Und trotzdem, ich habe schon gesagt, liegt die AfD in Sachsen-Anhalt in den Umfragen bei 40% plus. Haben Sie eine Erklärung für diesen Zuspruch?
2: Wir haben tatsächlich im Augenblick große Herausforderungen, vor denen wir insgesamt stehen. Arbeit, Wohnen, Integration, Friedensfragen, Klimafragen, das treibt die Menschen zu Recht um. Die AfD nutzt diese Krisenstimmung. Sie geht geschickt mit den sozialen Medien um und versucht, Gefühle zu instrumentalisieren, um darauf ihr eigenes Süppchen zu kochen.
1: Letzte Frage. Könnte die Zustimmung für die AfD vielleicht auch damit zu tun haben, dass sich die Menschen ungerecht behandelt fühlen? Die Löhne im Osten zum Beispiel liegen immer noch bis zu 20% unter Westniveau.
2: Wir haben ganz klar eine Frage von sozialer Gerechtigkeit und Ungerechtigkeit in unserem Land. Aber die Politik, die die AfD vertritt, geht gerade auf Kosten derjenigen, die sowieso nicht viel haben. Es geht auf Kosten der Arbeiter. Und es ist sehr auffällig, dass sowohl Wirtschaftsverbände als auch Gewerkschaften einhellig davor warnen, was das wirklich für den Standort Deutschland und für die Menschen bei uns bedeuten würde.
1: Sagt Präses Dr. Thorsten Latzel. Danke, dass Sie da waren.
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1: Am Mittwoch geht bei uns in NRW die Schule wieder los. Die einen freuen sich schon drauf und sind motiviert. Andere schauen vielleicht eher mit gemischten Gefühlen auf das neue Schuljahr. Claudia Rohlfink ist Referentin für Kindergottesdienst und selber dreifache Mutter. Sie sagt, ob ein Kind gerne in die Schule geht, hat auch was mit dem Mindset der Eltern zu tun.
2: Dass ich mir selber als Elternteil bewusst mache, wie ich über Schule rede. Nicht negativ, sondern die Kinder darin auch stärke, ihnen zu zeigen, hey, das ist ein Ort, an dem du Freunde triffst, an dem du auch Spaß haben kannst. Und mir ist es total wichtig für Familien, dass sie einen Raum schaffen zu Hause, wo eine gute Gesprächsatmosphäre herrscht. Weil das ist total wichtig, auch in der Mobbingprävention.
3: Als Mutter von drei Kindern weiß Claudia Rohlfing, wie man mit den Kids nach der Schule gut ins Gespräch kommen kann.
2: Durch Blickkontakt, das Handy aus der Hand legen. Und wenn ich das Kind nicht gleich bombardiere und frage, hast du Hausaufgaben auf, sondern frage, hey, was hat dir Freude gemacht? Was ist blöd gewesen? Und da wirklich aufmerksam zuhören, vielleicht beim schönen Getränk, je nachdem, was halt gut tut.
3: Aber natürlich geht es in der Schule auch um Leistung und gute Noten. Was also tun, wenn der Vokabeltest nur eine 4- ist? Dann, so Claudia Rohlfing, ist die richtige Perspektive gefragt.
2: Wie gehe ich als Elternteil mit einer erbrachten Leistung um? Lege ich den Blick auf die 5 Worte, die rot markiert sind, oder auf die 10 Worte, die es geschafft hat? Und dann kann ich mit dem Kind gemeinsam überlegen, welche Lernstrategie brauchst du beim nächsten Mal, damit du noch mal besser ins Vokabellernen hineinkommst.
3: Miteinander über das zu reden, was in der Schule los ist. Und Fehler als Wachstumschancen zu sehen. Das sind für Claudia Rohlfing wichtige Voraussetzungen, damit Kinder ihren Schulalltag gut meistern können. Als Christin setzt sie noch auf eine andere Kraftquelle.
2: Mir hilft es zu beten, auch zusammen mit dem Kind. Sagen, hey, da ist ein Gott, der dich liebt und der dich unendlich wertvoll geschaffen hat. Dem können wir auch deine Ängste bringen. Der kümmert sich.
3: Sabine Langbach für Himmel und Erde.

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0: Und jetzt hören Sie hier wieder Neues aus der evangelischen Kirche in Mönchengladbach.
1: Der Sommer geht so langsam zu Ende. Warum also nicht den Sommer nochmal so richtig feiern? Bei der evangelischen Christuskirchengemeinde in Mönchengladbach wird das traditionell im wunderschönen Garten hinter der Christuskirche am Kapuzinerplatz gefeiert. Das Sommerfest beginnt dabei immer mit einem besonders gestalteten Gottesdienst in der Christuskirche. Das betrifft auch die Musik, verrät Pfarrer Werner Beuchel.
2: Die Kirchenmusikerin wird die Choräle begleiten und ein schönes Orgelvorspiel machen. Und dazu gibt es neuere Musik von Acoustic Delight, gespielt einem Trio, was hier schon öfter mitgemacht hat, bei Festen und bei Gottesdiensten. Und anschließend beim Fest draußen im Garten noch mit zwei Sets hintereinander auch da nochmal sich beteiligen.
1: Neu beim Sommerfest ist ein 50-jähriges Jubiläum, nämlich eine goldene Konfirmation, freut sich Pfarrerin Annette Beuchel. Die Jubeljahre selbst spielen dann auch im Gottesdienst eine Rolle.
3: Insofern, dass sie alle nach vorne in den großen Altarkreis gebeten werden und für diesen großen Tag

0: Schatzkiste mitten in der Stadt. Dann hast du eine Grünfläche unter Bäumen, sind dann Tische aufgebaut. Schöne ist, dass das auch ein Fest von der Gemeinde für alle ist, weil eine ganze Reihe von Menschen halt eben so ihre Spezialitäten stiften, mitbringen, süßere Sachen und auch herzhafte Sachen. Die Gemeinde sorgt für Bratwürstchen und auch für die Getränke. Und das ist natürlich das, ja, eine schöne Situation, wo man so Gastlichkeit dann eben pflegt in der Gemeinde.
1: Das Sommerfest in der evangelischen Christuskirchengemeinde. Am Samstag, den 12. September ab 15 Uhr. Und ihr seid herzlich eingeladen. Axel Tillmanns für Himmel und Erde aus Mönchengladbach.
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3: Bei den Temperaturen ändert sich heute nichts. Wir bekommen wieder 21 bis 24 Grad. Ansonsten erstmal viele Wolken. Später guckt auch die Sonne vorbei. Allerdings kann es auch mal den einen oder anderen Schauer geben. Ist aber eher die Ausnahme als die Regel an diesem Sonntag. Morgen geht es dann ungemütlich weiter. Trotz wieder Wolken ist es erstmal trocken. Das ändert sich dann so ab dem Mittag, Nachmittag. Dann gibt es bei bis zu 23 Grad. Nicht nur teilweise kräftige Schauer, sondern örtlich sind auch Gewitter möglich. Und wo die eben zuschlagen, kann auch mal Starkregenschauer dabei sein, teilweise auch begleitet von Hagel. Die Unwetterwarnung findet ihr natürlich jederzeit auf unserer Homepage.
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3: Es ist alles frei, aber fahrt trotzdem vorsichtig und kommt gut an.
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4: Es tut sich was in der evangelischen Kinder- und Jugendarbeit und das hat mit einem neuen Gesetz zu tun, das die evangelische Kirche von Westfalen verabschiedet hat. Das gibt nämlich jungen Menschen unter 27 Jahren das verbriefte Recht, in Kirchengemeinden, Kirchenkreisen und auf Landesebene jeweils eigene Vertretungen zu gründen. Dadurch sollen sie in Zukunft mehr Mitbestimmung, mehr Verantwortung, kurz mehr Macht in der Kinder- und Jugendarbeit haben. Was das konkret bedeutet, gucken wir uns an einem Beispiel aus Ostwestfalen. Gleich hier bei Himmel und Erde.

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1: Kinder und Jugendliche sind die Kirche von morgen. Das klingt erstmal gut, ist aber total falsch. Sie sind nicht die Kirche von morgen, sondern die Kirche heute. Und das soll man im evangelischen Kirchenkreis Flotow auch bald richtig sehen und merken können. Ein ganz neues Konzept der Kinder- und Jugendarbeit setzt voll darauf, den Kids mehr Mitsprache und auch mehr Verantwortung zu geben.
2: Das, was in Bad Oeynhausen, Löhne, Porta-Westfalica und Flotow passiert, das ist wohl wirklich einzigartig. Die Kinder und Jugendlichen, die sind nämlich nicht mehr nur Zielgruppe, sondern bestimmen komplett selber, welche Gruppen, welche Treffs und welche Angebote es in Zukunft geben soll. Neues Gesetz der Landeskirche hat den Weg dafür freigemacht und das kam eigentlich genau zur richtigen Zeit, hat mir die stellvertretende Leiterin des Jugendreferats Annemarie Koring erzählt.
3: Dadurch, dass ganz viele Menschen eben aus der Kirche austreten, bedeutet das auch weniger Kirchenmitglieder, bedeutet auch weniger Geld. Und das verursacht, dass kleine Gemeinden zu großen Gemeinden fusionieren und man dann eben die Arbeit bündelt.
2: Ja, und wie soll das funktionieren? Diese eine Kinder- und Jugendarbeit zu entwickeln, die in allen Gemeinden funktioniert. Das geht halt nur gemeinsam, sagt Annemarie Koring.
3: Jugendliche haben sich zusammengesetzt und haben entschieden, was sie für die Zukunft brauchen, was sie gerne hätten. Und für die ist halt wichtig Austausch, Glaube, Gemeinschaft. Und dann haben wir gesagt, okay, wie kriegen wir das hin mit wenig Personal? Und dann haben wir gesagt, dann müssen wir eben wandern von Gemeinde zu Gemeinde.
2: Kreuzwege, so heißt dieser Wanderzirkus, der mit den Aktionen und dem Programm so für 2 Monate in jeder Gemeinde zu Gast ist und dann eben zur nächsten weiterzieht. So kommt halt jeder irgendwie mal dran. Die Idee hat im Kirchenkreis ziemlich hohe Wellen geschlagen, aber das Feedback ist total positiv, weil der Vorschlag eben direkt von den Jugendlichen selber kommt. Und wer die Kids motivieren will, muss ihnen auch Verantwortung geben. Das ist ganz wichtig, sagt Jugendreferentin Annemarie Koring. Und das Ergebnis gibt ihr recht.
3: Dafür, dass die erst im November gestartet sind und eine neue Konzeption auf die Beine gestellt haben und die vorgestellt haben, zeigt ja, dass es funktioniert. Also einen besseren Beweis, wie die Konzeptionen geschrieben von Jugendlichen, finde ich, kann man gar nicht haben.
2: Damit das Konzept jetzt auch umgesetzt und weiterentwickelt wird, müssen in Zukunft 2/3 der Vertreter in den Jugendgremien jünger als 27 Jahre sein. Und sie haben auch eine Hand auf dem Geld, also sie bestimmen wirklich in Zukunft mit, wie viel Kirchensteuer und öffentliche Fördergelder in die Jugendarbeit fließen. Christopher Deppe für Himmel und Erde.
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1: Heute in einer Woche begrüßt euch hier Stefan Klinkhammer zur katholischen Ausgabe von Himmel und Erde. Aber was noch spannender wird am nächsten Sonntag, die Landtagswahl in Sachsen-Anhalt. Das war ein Thema bei uns heute. Umfragen sehen ja die AfD ganz weit vorne. Und das macht dem Präses der evangelischen Kirche im Rheinland, Dr. Thorsten Latzel, große Sorgen.
2: Eine Regierung der AfD, wenn es dazu käme, kann in Sachsen-Anhalt einiges an Schaden anrichten. Und ich hoffe, dass die Menschen, die wählen gehen, sich nicht täuschen lassen. Die Alternative für Deutschland ist keine Alternative. Sie spaltet die Gesellschaft und hat keine Antworten auf die großen Fragen und Herausforderungen unserer Zeit.
1: Mehr dazu und auch zu den beiden anderen Themen aus dieser Stunde gibt es wie immer bei uns im Netz unter himmelunderdeonline.de. Das war's von mir. Ich bin Manfred Rütten und raus für heute. Euch noch einen schönen Sonntag und bis die Tage.

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1: Mit Daniel Dähling. Guten Morgen. In Köln startet der letzte Tag der weltgrößten Videospielemesse Gamescom. Über 350.000 Besucherinnen und Besucher, mehr als 1.700 Aussteller waren angekündigt worden. Damit hat die Gamescom dieses Jahr schon vorab einen Rekord verbucht. Hochkarätige politische Besucher waren da und Firmen, die künftige Mitarbeiterinnen und Mitarbeiter suchen. Auch der Bundesnachrichtendienst versucht etwa, junge Leute als IT-Fachkräfte zu gewinnen. Und zwar mit einem Computerspiel. Von der Gamescom berichtet Thomas Bremser.
2: Ob Strategiespiele, Wettrennen oder Ego-Shooter, die Deutschen zocken gerne, vor allem am Smartphone. Und das betrifft jedes Geschlecht und jedes Alter. Der durchschnittliche Gamer ist 38 Jahre alt. Das hat auch wieder mal die Gamescom gezeigt. Publikumsrenner dort, der letzte Final Fantasy-Teil, das zweite Alien-Spiel oder ein neues Star Wars-Abenteuer. Mit Frank-Walter Steinmeier kam erstmals ein Bundespräsident zur Gamescom. Er warnte auch vor den Schattenseiten des Gamings wie Spielsucht oder Gewalt.
1: Und jetzt weitere Meldungen für euren Sonntag in der Übersicht. Bei einer Rave-Party in der Schweiz sind in der Nacht Schüsse gefallen. Die Kantonspolizei Aargau spricht nach vorläufigen Erkenntnissen von einem Toten und 5 Verletzten. Auf einem von der Zeitung Blick veröffentlichten Video sind etwa 10 Schüsse zu hören. Unklar ist noch, wer geschossen hat. 35,6 Cent je Kilowattstunde kostet im Schnitt der Strom in Deutschland. So viel wie in keiner anderen der 20 wichtigsten Wirtschaftsnationen der Welt, der G20. Hier liegt der Durchschnitt bei weniger als der Hälfte. Das zeigt eine Preisanalyse des Vergleichsportals Verivox. Ein wesentlicher Grund seien die hohen Steuern und Abgaben bei uns. In Island waren die Menschen aufgerufen, über einen EU-Beitritt abzustimmen. In der Nacht haben die Wahllokale geschlossen. Umfragen sagen ein Kopf-an-Kopf-Rennen zwischen den Nein- und den Ja-Lagern voraus. Grund für die Befragung sind die Drohungen von US-Präsident Trump, Grönland zu annektieren, aber auch der Ukraine-Krieg und die wachsende Inflation. Bisherige Verhandlungen waren nach einem Regierungswechsel 2013 abgebrochen worden. Nach der Flutkatastrophe in China und Nepal ist die Zahl der Todesopfer auf 750 gestiegen. Rund 3000 Menschen gelten noch als vermisst, darunter auch einige Ausländer, mindestens noch 11 Deutsche in China und Nepal. Aus China und Indien sind jetzt Spezialrettungstrupps in Nepal eingetroffen. Sie sollen dort nach Überlebenden in einem Tunnel an einem Wasserkraftwerk suchen. Insgesamt bleibt die Lage angespannt, weil die Behörden immer noch vor Fluten warnen müssen. Starke Regenfälle erschweren die Suche, denn die Flusspegel steigen an. Und soweit die Meldungen mit Daniel Dähling.
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3: Auch heute kommt vereinzelt mal der eine oder andere Schauer runter, ist allerdings eher die Ausnahme. Dazu Temperaturen von 21 bis 24 Grad. Morgen ist dann in der Wetterküche schon deutlich mehr los. Es ist ein Montag mit vielen Wolken, aber in Richtung Mittag, Nachmittag sind da teilweise auch kräftige Schauer unterwegs. Örtlich sind sogar Gewitter möglich. Die haben dann teilweise auch Starkregen und Hagel dabei. Ist natürlich immer sehr, sehr, sehr lokal begrenzt, das Ganze. Aber nur, dass ihr es schon mal gehört habt für den Wochenstart. Und bei den Temperaturen 19 bis 23 Grad, die euch erwarten.
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3: Da gibt es jetzt um kurz nach 9 keine Staus, keine Störung. Also für euch weiterhin eine gute und vor allem sichere Fahrt an diesem Sonntagmorgen.
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3: Gleich im besten Mix an diesem Sonntagmorgen. Ein Song, der passt gut zu diesem Wochenende, kommt aus den 90ern von Wet, Wet, Wet. Ja, der Regen hat uns an diesem Wochenende auch schon wet gemacht, also schön nass. Aber damit das auch alles rund ist und perfekt klingt hier, wollen wir natürlich nicht vergessen, dass wir noch drin sind, offiziell im Sommer 2026. Und dafür brauchen wir natürlich den Sommerhit des Jahres. Und der kommt hier, zusammen mit Shakira und Burna Boy. Die, die. Ich bin Sven Sandbote. Schönes Wochenende.
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0: 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Hier ist Nur nach vorn für den Sonntag.
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0: Guten Morgen, hier ist Himmel und Erde und alles Neue aus der katholischen Kirche aus Mönchengladbach hat heute wieder Mario Brumbi.
1: Im örtlichen Münster findet am 25. September 2026 um 19.30 Uhr ein besonderes Konzert statt. Vincent Knüppe ist seit Oktober 2025 neuer Münsterkantor am Münster St. Vitus in Mönchengladbach und Kirchenmusiker in der Pfarre St. Vitus. Herr Knüppe, worauf dürfen sich die Menschen dann freuen?
2: Wir bieten Beethovens 9. Symphonie, eines der bekanntesten und spektakulärsten Werke der Musikgeschichte, das wir zusammen mit einem Profiorchester der Neubrandenburger Philharmonie und zwei Chören musizieren werden.
1: Insgesamt 100 Stimmen, 50 Musizierende und 5 SolistInnen. Eine Sinfonie ist ein groß angelegtes Orchesterwerk in meist 4 Sätzen. Beethovens 9. Sinfonie wurde am 7. Mai 1824 in Wien uraufgeführt. Seit 1985 ist das Werk die offizielle Europahymne der Europäischen Union. Vincent Knüppe fasziniert an Beethovens 9. Sinfonie.
2: Als erstes Mal hat sie natürlich eine besonders tolle Botschaft. Sie steht wie kaum ein anderes Werk für Zusammenhalt, für Hoffnung, auch für Menschlichkeit. Ich denke, das ist heutzutage eine ganz wichtige Botschaft. Und darüber hinaus ist es auch rein musikalisch einfach ein ganz tolles Werk.
1: Und was es in Münster aufzuführen?
2: Für uns natürlich eine grandiose Gelegenheit, den Raum, das Münster an die Leute zu bringen, hier als wichtigen Kulturort voranzubringen. Und letztlich ist es auch für unsere eigenen Ensembles eine einmalige Gelegenheit, mit Profiorchester zu spielen und diese Musik auf einem tollen Niveau aufführen zu dürfen.
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0: Guten Morgen, hier ist Himmel und Erde und alles Neue aus der katholischen Kirche aus Mönchengladbach hat heute wieder Mario Brumbi.
1: Im örtlichen Münster findet am 25. September 2026 um 19.30 Uhr ein besonderes Konzert statt. Vincent Knüppe ist seit Oktober 2025 neuer Münsterkantor am Münster St. Vitus in Mönchengladbach und Kirchenmusiker in der Pfarre St. Vitus. Herr Knüppe, worauf dürfen sich die Menschen dann freuen?
2: Wir bieten Beethovens 9. Symphonie, eines der bekanntesten und spektakulärsten Werke der Musikgeschichte, das wir zusammen mit einem Profiorchester der Neubrandenburger Philharmonie und zwei Chören musizieren werden.
1: Insgesamt 100 Stimmen, 50 Musizierende und 5 SolistInnen. Eine Sinfonie ist ein groß angelegtes Orchesterwerk in meist 4 Sätzen. Beethovens 9. Sinfonie wurde am 7. Mai 1824 in Wien uraufgeführt. Seit 1985 ist das Werk die offizielle Europahymne der Europäischen Union. Vincent Knüppe fasziniert an Beethovens 9. Sinfonie.
2: Als erstes Mal hat sie natürlich eine besonders tolle Botschaft. Sie steht wie kaum ein anderes Werk für Zusammenhalt, für Hoffnung, auch für Menschlichkeit. Ich denke, das ist heutzutage eine ganz wichtige Botschaft. Und darüber hinaus ist es auch rein musikalisch einfach ein ganz tolles Werk.
1: Und was es in Münster aufzuführen?
2: Für uns natürlich eine grandiose Gelegenheit, den Raum, das Münster an die Leute zu bringen, hier

0: Poulenc war ein sehr experimenteller Komponist in vielerlei Hinsicht und mit vielen überraschenden Klangeffekten. Da dürfen Sie sich darauf freuen, die große Münsterorgel mal ganz besonders zu erleben.
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0: ein zu einem spektakulären Konzert am 25. September, freitags um 19.30 Uhr in Münster St. Vitus. 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Sinfonie mit der berühmten Ode an die Freude. Es wird ein außergewöhnliches Konzert mit großen Emotionen. 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Wir freuen uns auf Sie.
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3: Erstmal ist es grau, später lockert es dann auf an diesem Sonntag. Meistens bleibt es auch trocken, aber der eine oder andere Schauer, der kann hier und da mal runterkommen. Und bei den Temperaturen sind heute 24 Grad drin für euch. Gucken wir auf die neue Woche, die startet grau. Später gibt es dann auch Schauer, teilweise örtlich begrenzt, auch Gewitter mit Hagel, Starkregen. Und die Temperaturen, die gehen rauf auf bis zu 23 Grad am letzten Augusttag.
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3: Und da sind die ersten Staus an diesem Sonntag, nämlich auf der Autobahn 3 Oberhausen-Köln zwischen Oberhausen-Lierich und dem Kreuz Kaiserberg. Aktuell 1 Kilometer mit 7 Minuten plus. Und genau so sieht es auch auf der 3 Köln-Frankfurt aus, zwischen dem Kreuz Bonn-Siegburg und Siebengebirge in diesem Fall.
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3: Aus diesem Sonntag sollte auch mit der Portion Extrawissen rausgehen, also daher hier Angeberwissen zum Weitersagen. Gleich die Spice Girls am Start, Wannabe aus den 90ern, und die hießen gar nicht immer Spice Girls. Ganz am Anfang hießen Mel C und Co. Touch. Klingt total langweilig, ja? Gut, dass sie sich in Spice Girls umbenannt haben, gibt's gleich für euch. Vorher ist noch Teddy Swims am Start, Mr. Know-It-All. So geht's durchs Wochenende. Habt ein schönes. Sven Sandbote bin ich.

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0: So, am Mittwoch ist vorbei mit dem ganzen Spaß. Da sind die Ferien abgehakt, dann geht die Schule wieder los und am Donnerstag ist dann Zeit für viele i-Dötzchen. Da findet die Einschulung in den meisten Grundschulen statt. Dann sind sie offiziell keine Kindergartenkinder mehr und super stolz. Das dürfte auch auf jeden Fall sein. Und viele Schülerinnen und Schüler, die machen dann den Schulweg natürlich klar ohne Mama und Papa. Einer von ihnen ist Matti, ist gerade mal 6 und er hatte der lieben Kollegin Sophie Kossuch schon mal den Schulweg gezeigt. Den hat er schon echt gut drauf.
1: Es ist weit zu deiner Schule.
2: Hier und dann geht noch geradeaus.
1: Okay, das kriegen wir hin. So, jetzt ist hier eine Straße. Ich gehe jetzt einfach drüber, ohne zu gucken. Ist das richtig so?
2: Nein.
1: Was hätte ich denn besser machen müssen?
2: Gucken. Kein Auto kommt.
1: Und kennst du schon deinen Klassenlehrer?
2: Ja, Herr Smith.
1: Ist der jung oder alt?
2: Weiß ich nicht. Er ist groß, glaube ich.
1: Weißt du, was das hier für ein Zeichen ist auf dem Boden?
2: Ja, ein Fahrrad. Da sind nur Fahrräder dran.
1: Mit wem gehst du denn dann immer zur Schule?
2: Mit meinem Bruder und mit Fritz. Der wohnt direkt da hinten.
1: Weißt du denn schon auch, wie deine Schultüte aussieht?
2: Schwarz und grün mit Fußball.
1: Wie lange ist es noch?
2: Eine Minute. Jetzt nur noch 20 Sekunden. 1, 2...
0: Oh, Matti, absolut süßer Fratz. Dann dir eine ganz, ganz tolle Einschulung und natürlich auch allen anderen, die dann in der kommenden Woche in die Grundschule kommen und allen anderen natürlich einen schönen Schulstart schon ab Mittwoch. Sven Sandbote hier. Schönen Sonntag noch.
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1: Mit Daniel Dähling. Guten Morgen. Bei einer Rave-Party in der Schweiz sind in der Nacht Schüsse gefallen. Die Kantonspolizei Aarau spricht von einem Toten und 5 Verletzten. Zu den Hintergründen und Motiven sowie dem oder den Tätern gibt es noch keine Angaben. Die Polizei habe alle Besucher des Raves in eine Turnhalle gebracht. Uli Reitinger hat die Lage für uns im Blick. Da ist ja alles noch unübersichtlich. Was ist denn bisher über den Vorfall bekannt, Uli?
2: Na, die Polizei hält sich noch sehr bedeckt, hat das Gelände rund um den Tatort weiträumig abgesperrt. Die Schüsse fielen in Aarau im Norden der Schweiz auf der größten Pferderennbahn des Landes. Hier fand die 7. Auflage des Aarauer Raves statt, also eine Techno-Veranstaltung, zu der der Veranstalter 3500 Raver erwartet hat. Gegen 2:30, 3 in der Nacht passiert's dann. In einem Video auf der Homepage der Zeitung Blick sind ungefähr 10 Schüsse innerhalb weniger Sekunden zu hören. Der oder die Täter sind offenbar noch auf der Flucht. Die Polizei ruft alle Aarauer auf, das Gebiet zu meiden.
1: Danke, Uli. Und jetzt weitere Meldungen kurz und kompakt. NRW feiert seinen Landesgeburtstag an diesem Wochenende in Münster. Heute geht der NRW-Tag in der Innenstadt weiter. Bei dem großen Bürgerfest präsentieren sich Polizei, Rettungskräfte und Feuerwehr. Auch Kultur, Wissenschaft oder der Tourismus sind mit Ständen vertreten. NRW feiert seinen Landesgeburtstag regelmäßig im Zweijahresrhythmus. Auch bei der Gamescom in Köln ist heute der letzte Tag. Die weltgrößte Videospielemesse hat hunderttausende Besucherinnen und Besucher aus aller Welt angelockt. Mehrere Veranstaltungen waren bereits im Vorfeld ausverkauft. Er war Captain Jack Sparrow, Edward mit den Scherenhänden oder auch Sweeney Todd, der US-Schauspieler Johnny Depp. Im Düsseldorfer Schloss Benrath ist jetzt einen Monat lang seine Kunst zu sehen. Dort öffnet heute die Ausstellung The Art of Johnny Depp. Johnny Depp selbst hat sie sich alleine vorab angeschaut und als shocking beautiful bezeichnet. Nach der Sturzflut im Himalaya hat sich wieder ein See angestaut. Wie der chinesische Katastrophenschutz mitteilt, überwachen Experten ihn mit einer Aufklärungsdrohne. Sie befürchten, dass sich wieder eine neue Flut bilden könnte. Die Sorge vor weiteren Fluten beeinträchtigt die Arbeiten der Rettungskräfte in Nepal und China immer wieder. Erst am Morgen hatte eine Flutwarnung im Katastrophengebiet in Nepal für Unruhe gesorgt. Die Zahl der Todesopfer ist auf 750 gestiegen. Insgesamt vermissen beide Länder noch mehr als 3000 Menschen, darunter auch Deutsche. An einem Wasserkraftwerk sollen Spezialkräfte verschollene Arbeiter finden. Die Behörden vermuten, dass hunderte Menschen dort in einem Tunnel eingeschlossen sind. Und soweit die Meldungen mit Daniel Dähling.
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3: Ja, heute geht's mit vielen Wolken durch den Sonntag. Es ist auch meist trocken dabei. Einige Auflockerungen, die sind auch mal möglich. Also vielleicht kämpft sie hier und da auch mal die Sonne durch. Werte dazu messen wir heute zwischen 21 und 24 Grad. Der Start in die neue Woche geht dann stark bewölkt weiter. In der zweiten Tageshälfte sind dann auch Schauer und teils kräftige Gewitter möglich. Und das dann morgen bei 23 Grad.
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3: Da gucken wir uns eben noch kurz die Autobahnen an. Viel ist es nicht. Gut, Sonntagvormittag. A3 haben wir dabei. Oberhausen in Fahrtrichtung Köln zwischen Oberhausen-Lierich und Kreuz-Kaiserberg. 1 Kilometer Stau und da plus 12 Minuten. Die 43 noch Recklinghausen nach Wuppertal. Hier zwischen Bochum-Witten und Wittenhäfen. Da im Moment 1 Kilometer stockend und 5 Minuten plus.
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3: Ja, und was packen wir uns gleich rein in den Sonntag? Erstmal ein 80er von Michael Sambello, Maniac. Jetzt gehen wir es erstmal ganz ruhig an, setzen uns zusammen mit Rihanna hier ans Klavier für Stay. Ich bin Andreas Grunwald, euch einen schönen Sonntag.

0: So, ich habe es jetzt doch interessehalber doch mal hier gegoogelt. Lush Life. Was ist ein Lush Life? Es ist ein Leben in Saus und Braus. Guck mal, sind wir auch schon wieder beim Thema.
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2: Ja, nee, ist klar. Geht's euch eigentlich auch so? Also, ich könnte schon wieder. Ja, dann ist jetzt auch der beste Zeitpunkt, es zu tun. Ja, ganz ungeniert. Mein Gott, ist doch nichts dabei. Das machen die anderen doch auch. Jetzt den Sommerurlaub 2027 buchen. Ja, sicher. Wie lange willst du noch warten? Bis alles wieder ausgebucht ist? Hier, ich war gestern im Netto. Knaller Angebot. 2 Wochen türkische Riviera, 3 Sterne plus, all inclusive, Getränke, Fletcher und drin, mit landestypischen Cocktails und Longdrinks. Ja, jetzt haltet euch fest, für 2 Personen, 3,99 inklusive Flug und Transfer. So, und jetzt kommt ihr. Ja, da muss man doch zuschlagen. Zu Hause bleiben wäre teurer. Wirklich, sein Sparfuchs, buch den nächsten Sommerurlaub jetzt noch, bevor du die Reklamationsmail vom diesjährigen Sommerurlaub abschickst. So bleibst du im Urlaubsfeeling und entgehst der Inflation. Ey, wie geil ist das denn? Das sind, rechne mal nach, pro Person gerade mal 14,28 Euro, Flug schon drin. Dafür kriegst du zu Hause gerade mal einen Schnitzel mit Pommes und Mayo. Ja, oder 2 Flaschen Küstennebel aus dem Trinkgut.
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1: Heute am Sonntag oft wolkig, aber meist trocken. Örtlich lockert es sogar mal auf. Also da, wo es passiert, da zeigt sich sogar mal die Sonne. Das bei Werten, die liegen so zwischen 21 und 24 Grad heute. Morgen am Montag geht es erneut wolkig los. Am Nachmittag kommt dann aber auch einiges an Regen runter. Also stellenweise scheppert es auch, weil teils kräftige Gewitter da durchziehen. Morgen dazu dann nicht mehr als 23 Grad.
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1: Ja, das ist nicht viel. Am Sonntagvormittag ein bisschen was vorlesen muss ich aber doch. Die A3 Oberhausen-Köln zwischen Oberhausen-Lierich und Kreuz-Kaiserberg. 1 Kilometer Stau da plus 9 Minuten. Und die 42 noch Kamp-Lindfort nach Dortmund, da zwischen Duisburg-Neumühl und Kreuz-Oberhausen-West. 1 Kilometer Stau und plus 2 Minuten. Euch unterwegs eine gute Fahrt.
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1: Ja, ich weiß, die Ferien, so langsam gehen sie zu Ende. Ja, bei uns gehen die Ferien zumindest musikalisch aber weiter. Und zwar mit diesem hübschen 80er jetzt hier von Madonna, La Isla Bonita. Ich bin Andreas Grunwald, euch einen schönen Sonntag.

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0: Da ist das Ding hier auch schon wieder fast abgefrühstückt. Also zwei Partien noch und dann ist der erste Bundesligaspieltag der neuen Saison auch schon wieder fast Geschichte. Gestern waren ja 5 Teams aus NRW im Einsatz. Am Nachmittag kommen nun die Schalker noch dazu. Nico Hartmann aus der Sportredaktion. Also endlich wieder Bundesliga für den FC Schalke. Wie schätzt du den Auftakt in Augsburg ein für Königsblau?
1: Schwierig, denn der FCA ist eine Konstante der Liga. Seit 2010 ununterbrochen erstklassig und unter dem neuen und alten Trainer Manuel Baum hat man im vergangenen Jahr auch wieder zurückgefunden zu den Augsburger Tugenden. Schnelles Spiel nach vorne, aggressiv und mit viel Power. Da muss schon eine Schalker Topleistung her im ersten Bundesligaspiel seit 5 Jahren. Die Euphorie ist riesig, aber in der Offensive klemmt es noch bei Schalke. Erst mit der Einwechslung von Edin Dzeko kam Königsblau noch zu einem klaren Sieg im Pokal in Halle. Und man hofft irgendwie noch auf den Einsatz von Kapitän Kenan Karaman, der eine Hüftverletzung hat, die sehr hartnäckig ist. Er bestimmte das Schalker Offensivspiel in den vergangenen Jahren. Sollte er ausfallen, wird die Aufgabe in Augsburg für das Team von Trainer Muslic noch schwieriger.
0: Und zuvor spielt noch der SC Freiburg gegen Werder Bremen. Nico, wie schätzt du hier die, ich sag mal, Voraussetzungen ein?
1: Die sind ziemlich gut für den SC Freiburg. Die Breisgauer haben sich nämlich in den vergangenen Jahren kontinuierlich weiterentwickelt, gute Verstärkungen geholt und auch richtig investieren können. Sie haben das Europa-League-Finale erreicht und sie gehören auch in diesem Jahr in die obere Tabellenhälfte, mindestens. Dagegen wird Werder bei vielen als Abstiegskandidat gehandelt, obwohl man Niklas Füllkrug zurückgeholt hat. Aber insgesamt hat Bremen viel Qualität in den letzten Jahren eingebüßt. Und man muss immer noch sehr sparsam sein an der Weser. Aufgrund der unterschiedlichen Ambitionen ist auch Torhüter Miro Backhaus von Bremen nach Freiburg gewechselt und ist bei seinem Debüt für die Breisgauer klarer Favorit gegen seine ehemalige Mannschaft.
0: Ja, also heute Schalkes erster Auftritt im Oberhaus des Fußballs. Dazu noch die Partie Freiburg gegen Bremen. Das ist der Fußballsonntag in der Bundesliga. Dankeschön an Nico Hartmann aus der Sportredaktion für die Infos.
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1: Mit Daniel Dehling. Guten Tag. Auf einer Techno-Veranstaltung im Norden der Schweiz sind in der Nacht Schüsse gefallen. Eine 22-jährige Frau sei ums Leben gekommen. Außerdem spricht die Polizei von 5 Verletzten im Alter von Mitte 20. Die Opfer seien Besucher des Rave-Festivals, sagt Pascal Wenzel von der Kantonpolizei bei WeltTV.
2: Kurz nach 2:30 ging bei der Kantonspolizei Aargau die Meldung ein, dass Schüsse gefallen seien im Bereich des Schachens in der Nähe einer Veranstaltung. Zurzeit laufen die Ermittlungen und wir können noch nichts Näheres dazu sagen.
1: Auf einem von der Zeitung Blick veröffentlichten Video sind etwa 10 Schüsse zu hören. Unklar ist noch, wer geschossen hat. Auch die deutsche Polizei hilft bei der Fahndung. Das sei aber reine Routine, sagt ein Sprecher der Polizei Freiburg. Der Tatort liegt etwa 20 Kilometer von der deutschen Grenze entfernt. Die Behörden haben die Bevölkerung dazu aufgerufen, die Stadt zwischen Zürich und Basel zu meiden. Und das ist für euren Sonntag ansonsten auch noch wichtig. Nach der verheerenden Sturzflut am Himalaya sind die Rettungsarbeiten in Tibet unterbrochen worden. Nach einem Erdrutsch hat sich ein neuer See gebildet. Behörden haben Sorge, dass auch dieser See eine Flutwelle auslösen könnte. Bei der Sturzflut waren am Mittwoch nach derzeitigem Stand 750 Menschen gestorben. Tausende gelten noch als vermisst. In Duisburg ist einem Mann in der Nacht ein spektakulärer Gefängnisausbruch gelungen. Wie das Justizministerium sagt, habe er die Gitterstäbe vor seinem Fenster entfernt und sei wohl über das Dach geflohen. Vorher sei der Mann über die Fassade vom 3. in den 4. Stock geklettert. Der Mann sei noch nicht rechtskräftig zu 6 Jahren Haft verurteilt worden und saß daher in Untersuchungshaft. Das Land NRW überlegt, mit Satelliten Waldbrände frühzeitig zu erkennen. Das Landwirtschaftsministerium hat die Idee dafür, Wärmebildkameras von Beobachtungssatelliten zu nutzen. Das könnte vor allem nachts die Wärmestrahlung eines Brandes aufspüren. In dünn besiedelten Regionen und in der Nacht könnte es länger dauern, bis ein brennender Wald auffällt. Immer weniger Menschen können sich das Leben und die laufenden monatlichen Kosten leisten. Das liegt vor allem an den hohen Strompreisen. Die sind in Deutschland mehr als doppelt so hoch wie im Schnitt der G20-Staaten. Das zeigt eine Analyse des Vergleichsportals Verivox. Uli Reitinger berichtet aus Berlin.
3: G20, das ist die Gruppe der führenden Industrie- und Schwellenländer. Aber nicht nur hier liegt Deutschland bei den Strompreisen weit vorne. Das gilt weltweit, heißt es von Verivox. In Deutschland kostet die Kilowattstunde 35,6 Cent. Der G20-Durchschnitt liegt bei gerade mal 16,3 Cent. Das heißt, wir zahlen mehr als doppelt so viel. Hauptgrund sind die hohen Steuern und Abgaben. Laut Verivox entfallen aktuell über 60% des Strompreises in Deutschland auf Steuern, Umlagen, Abgaben und Netzentgelte.
1: Und soweit die Meldungen mit Daniel Dehling.
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4: Ja, heute am Sonntag mal mehr, mal weniger Wolken mit dabei. Das geht auch soweit in Ordnung, also solange es trocken bleibt. Und das ist auch der Fall. Es gibt einige Regionen, da lockert es auch mal auf. Und die Sonne, die kommt mal so ein bisschen durch. Das ist bei maximal 24 Grad heute. Am Montag ist es dann wechselnd stark bewölkt. Am Nachmittag kommen dann auch Schauer und Gewitter dazu. Und das dann alles bei 23 Grad.
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4: Und das hier ist los. Um kurz nach 11 auf den Autobahnen einmal die A3 Oberhausen-Köln zwischen Oberhausen-Lierich und Kreuz-Kaiserberg. Da 1 Kilometer Stau und plus 11 Minuten. A42 Kamp-Lindfort-Dortmund zwischen Kreuz-Duisburg-Nord und Kreuz-Oberhausen-West. 1 Kilometer Stau plus 3. Und die 43 noch Recklinghausen-Wuppertal zwischen Bochum-Witten und Wittenhäfen. Da im Moment 2 Kilometer stockender Verkehr und plus 4 Minuten.
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4: Ja, und das an diesem Sonntag gleich mit Musik von Tal Bachmann. Vorher spielen wir noch Mike Posner. Ich bin Andreas Grunwald. Hallo.

0: Ach ja, schade, ne? Schon krass hier, wie schnell 6 Wochen Sommerferien dann auch rum sind.
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0: Der heißt also, jetzt in der kommenden Woche, da geht die Schule auch schon wieder los. Aber bevor das dann passiert, da schwelgen wir hier nochmal ganz schnell in Erinnerungen. Leute, wie war denn der Urlaub?
3: Ja, Mallorca. Ja, wir waren in einem Wasserpark gewesen, haben den Geburtstag von der Jüngsten gefeiert. Im Aquarium waren wir auch gewesen, sehr richtig, ja. Ja, wo war es noch gut?
4: Im Pool. Der war groß und man konnte viel planschen. Und vom Beckenrand springen.
5: Nach Korfu, Griechenland. Ja, wir haben uns Fahrräder ausgeliehen und sind einmal so die Nordküste entlang gefahren. Und da waren auch so schöne Klippen und so, die wir uns angeguckt haben. Also echt schön.
6: Also unser Leben in Barcelona war sehr kompliziert. Wir haben bis 18, 19 Uhr geschlafen und dann sind wir abends nur an den Strand gegangen. Mehr gab es da für uns nicht.
0: Ja, wenn ich es nicht besser wüsste, dann würde ich sagen, der hat gerade meinen allerersten Formentera-Urlaub 1990 beschrieben. Aber zum Glück weiß ich es ja besser.
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1: Ja, heute am Sonntag Regen eher die Ausnahme. Das geht meist trocken da durch den Tag, begleitet das Ganze von einigen Wolken oder auch mal mit einigen Auflockerungen dazwischen. Und das dann heute alles bei 21 bis 24 Grad. Der Montag, der macht dann eher ungemütlich weiter, geht stark bewölkt los. Später kommen dann auch Schauer und Gewitter mit dazu, vielleicht auch mal Starkregen und Sturmböen. Und das morgen dann alles bei 23 Grad.
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1: Ja, und hier dauert es mindestens 5 Minuten länger auf der A3 Frankfurt-Köln zwischen Siebengebirge und Kreuzborn-Siegburg. 1 Kilometer Stau plus 9 Minuten. A3 Oberhausen nach Köln zwischen Oberhausen-Lierich und Kreuz-Kaiserberg. 1 Kilometer plus 11. Dann die A4 Olpe nach Köln zwischen Gummersbach und Bielstein. 1 Kilometer plus 5. Und die 45 nach Hagen-Dortmund zwischen Kreuz-Hagen und Westhofener Kreuz. Da 2 Kilometer Stau und plus 5 Minuten.
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1: Naja, und ich finde, ne, an so einem Sonntag, da kann man ja auch mal ein bisschen länger liegen bleiben. Deswegen machen wir jetzt auch noch mal das Licht aus, aber auch nur musikalisch.
2: Was?

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0: Twitter, dass ihr Ping, You and Your Hand und noch bis heute Abend, ne, läuft die Gamescom in Köln. Hier das weltweit größte Event für Computer und Videospiele. Dazu jetzt nochmal ein paar Gedanken von ihm hier.
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2: Die Gamescom ist die größte LAN-Party der Welt. Achso, LAN-Party muss ich erklären, oder? Ja, es gab mal eine Zeit, da haben wir am Wochenende oder in den Ferien unsere Tower-PCs eingepackt, den zentnerschweren Monitor, eine Tastatur, mit der du hättest Kokosnüsse knacken können, so robust war die. Ja, und dann haben wir alles beim Kumpel aufgebaut, um dann 3 Tage gegeneinander Counter-Strike zu zocken. Ja klar, heute machst du das auch, du loggst dich einfach nur online dafür ein. Aber wir haben damals noch bei Sören im Keller eine kleine Serverfarm installiert. Da waren mehr Kabel verlegt als im CIA-Hauptquartier und wir hatten einen Eistee-40-Vorrat, mit dem hättest du ein ganzes Dorf über den Winter bringen können. Komisch, ne? Von außen betrachtet war das einfach ein fensterloser Raum mit einem Sauerstoffgehalt unter 1%, zu gefurzte Luft zum Schneiden. Da mehrere Tage drin war im Prinzip Astronautentraining. Für uns war es das Paradies, abgetrennt von der Außenwelt, mit einer bedenklichen Menge an Koffein und Zucker im Blut. Heute kriege ich ja schon Sodbrennen, wenn der Kaffee nicht aus einer säurearmen Bohne gebrüht wurde. Na, immer dran denken, du bist erst Game Over, wenn du Game Over bist. Und ein Extra-Leben steckt immer in der Tiefkühlpizza.
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1: Mit Daniel Dähling. Guten Tag. Bei einer Open-Air-Party im Norden der Schweiz sind in der Nacht Schüsse gefallen. Die Polizei berichtet von einer toten 22-Jährigen und 5 Verletzten. Alle Opfer stammen aus der Schweiz. Die Suche nach dem oder den Tätern laufe noch, sagt die Kantonspolizei Aargau. Für uns berichtet Uli Reitinger.
2: Die Schüsse fallen in der Nacht bei einer Techno-Veranstaltung auf der größten Pferderennbahn der Schweiz. Bei der 7. Auflage des Aarauer Raves legten DJs aus der ganzen Welt auf. Die Veranstalter erwarteten rund 3.500 Besucher. In einem Video, das die Schweizer Zeitung Blick veröffentlicht hat, sind ungefähr 10 Schüsse zu hören, abgefeuert in kurzer Zeit, in wenigen Sekunden. Die Polizei ist mit einem Großaufgebot vor Ort. Sie ruft die Bevölkerung dazu auf, das Gebiet zu meiden.
1: Und das ist für euren Sonntag ansonsten auch noch wichtig. Bei einem Busunfall in der Eifel hat es in der Nacht 8 Verletzte gegeben. Der Reisebus war auf einer Bundesstraße bei Mayen in Rheinland-Pfalz frontal mit einem Auto zusammengestoßen. Die Ursache ist noch unklar. Im Auto haben sich 5 Insassen verletzt, im Bus 3, berichtet die Polizei. Auf dem Weg von Köln-Bonn nach Palma ist ein Eurowings-Flieger nur bis Paris gekommen. In der Bordküche war gestern Dampf ausgetreten, bestätigt ein Airline-Sprecher. Die 131 Passagiere seien in Hotels untergebracht worden. Sie würden jetzt auf nächstmögliche Flüge umgebucht. Die Sicherheit von Crew und Passagieren sei nicht gefährdet gewesen. Island wird auch künftig kein Teil der Europäischen Union sein. Eine knappe Mehrheit der Isländer hat bei einer Abstimmung gegen Beitrittsverhandlungen gestimmt. Dass es eng wird, hatten bereits Umfragen vorhergesagt. Grund für die Befragung waren die Drohungen von US-Präsident Trump, Grönland zu annektieren, aber auch der Ukraine-Krieg und die wachsende Inflation. In der Fußball-Bundesliga sind nicht alle Vereine aus NRW erfolgreich in die neue Saison gestartet. Dortmund und Köln haben ihre Heimspiele gestern gewonnen. Leverkusen und Mönchengladbach kommen mit Niederlagen nach Hause. Für den FC Schalke 04 beginnt am Nachmittag nach 5 Jahren wieder das Kapitel Erste Bundesliga. Die Schalker sind zu Gast beim FC Augsburg. Und Nico Hartmann aus unserer Sportredaktion schaut voraus aufs Spiel.
3: Alle Schalker-Fans fiebern dem Anpfiff um 17.30 Uhr in Augsburg entgegen. Nachdem die Königsblauen eine starke Zweitligasaison hinlegten, ist die Euphorie bei den knappen Riesen groß. Die Routiniers Robin Gosens und Edin Dzeko sollen vorangehen. Die Mischung aus großen Talenten und erfahrenen Kickern ist vielversprechend. Aber schon beim mühsamen Pokalauftakt in Halle war zu sehen, dass Königsblau noch viel Arbeit vor sich hat.
1: Und soweit die Meldungen mit Daniel Dähling.
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4: Ja, heute geht's mit vielen Wolken durch den Sonntag. Es ist auch meist trocken dabei. Einige Auflockerungen, die sind auch mal möglich. Also vielleicht kämpft sie hier und da auch mal die Sonne durch. Werte dazu messen wir heute zwischen 21 und 24 Grad. Der Start in die neue Woche geht dann stark bewölkt weiter. In der zweiten Tageshälfte sind dann auch Schauer und teils kräftige Gewitter möglich. Und das dann morgen bei 23 Grad.
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4: Und so sieht das um kurz nach 12 auf den Autobahnen aus. Mindestens 5 Minuten plus auf diesen Strecken hier. Die A3 Frankfurt nach Köln zwischen Siebengebirge und Kreuzborn-Siegburg. 3 Kilometer Stau plus 13 Minuten. Dann die A3 Arnheim nach Köln zwischen Kreuz-Oberhausen und Kreuz-Oberhausen-West. 3 Kilometer Stau plus 5 Minuten. Und im weiteren Verlauf zwischen Oberhausen-Jährich und Kreuz-Kaiserberg nochmal 1 Kilometer Stau und plus 11 Minuten. A4 Olpe-Köln zwischen Gummersbach und Bielstein. 1 Kilometer Stau plus 6. Und die 61 Mönchengladbach-Koblenz zwischen Rheinbach und Auffahrt Grafschaft-Ring. 4 Kilometer Stau und plus 6 Minuten.
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4: So, und ich hoffe mal, dass das Mittagessen jetzt nicht zu hektisch wird, wenn ich das Ding auflege hier von Sophie and the Giants und Purple Disco Machine Paradise. Ich bin Andreas Grunwald, euch einen schönen Sonntag, ja, und guten Appetit.

0: Das hier ist Musik am Sonntag von Samba Homewrecker. Wie kommt ihr an Konzerttickets für die Hosen? Das erklären wir euch jetzt.
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0: Ja, das war eine Riesenaktion. Die Hosen, die unterstützen nämlich unsere Aktion Lichtblicke, spielen am 3. Dezember ein exklusives Radiokonzert. Und vorher gibt es noch Nerdwissen von Campino dann höchstpersönlich. Da am besten, nur mal so als Tipp, immer gut zu hören. Er hat uns Geschichten hinter den Songs verraten. Bei Altes Fieber zum Beispiel, da geht es um die guten alten Zeiten.
2: Dieses Gefühl, das viele von uns kennen, wenn man alte Lieder laufen lässt, sich an alte Songs erinnert, dass man quasi sich genau wieder an das Lebensgefühl erinnert, das in einem war zu der Zeit, als diese Songs vielleicht veröffentlicht wurden.
0: Ja, und diese Gefühle will Campino wieder zurückholen, aber jetzt nicht irgendwie hier melancholisch mit Blabla, sondern richtig rockig, also anders kann er ja auch nicht.
2: Diese ganzen Gedanken lassen sich einfach über Musik und über die entsprechenden Soundtracks dieser Zeit viel einfacher wiederherstellen.
0: So, und darum weckt natürlich dieser Song dann so viele Erinnerungen, wenn man ihn hört. So, und wenn ihr Campino hört, achtet dann bitte immer aufs Codewort, dann ganz schnell rauf bei uns auf die Homepage, da könnt ihr dann mitspielen und mit ein bisschen Glück dann Tickets für das exklusive Radiokonzert am 3. 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
1: Heute am Sonntag oft wolkig, aber meist trocken. Örtlich lockert es sogar mal auf. Also da, wo es passiert, da zeigt sich sogar mal die Sonne. Das bei Werten, die liegen so zwischen 21 und 24 Grad heute. Morgen am Montag geht es erneut wolkig los. Am Nachmittag kommt dann aber auch einiges an Regen runter. Also stellenweise scheppert es auch, weil teils kräftige Gewitter da durchziehen. Morgen dazu dann nicht mehr als 23 Grad.
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1: Und da sind wir mittlerweile angekommen bei mindestens 8 Minuten plus auf der 1 Münster-Dortmund zwischen Kamener Kreuz und Kreuz Dortmund-Unna. 6 Kilometer Stau plus 11 Minuten. Dann die A3 Frankfurt nach Köln zwischen Siebengebirge und Kreuz Bonn-Siegburg. 3 Kilometer Stau plus 8. Die A3 Oberhausen jetzt nach Köln zwischen Oberhausen-Lierich und Duisburg-Wedau. 1 Kilometer Stau, da plus eine Viertelstunde. A4 Olpe-Köln zwischen Gummersbach und Bielstein. 2 Kilometer Stau plus 9 Minuten. Und die A61 Mönchengladbach in Fahrtrichtung Koblenz, da zwischen Rheinbach und Auffahrt Grafschaft Ringen. 4 Kilometer Stau und plus 8 Minuten.
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1: Ja, und wenn wir das musikalische Tempo mal ein bisschen anziehen wollen am Sonntagmittag, dann bitten wir Bibi Rexha mal um Unterstützung. Die kann das ganz gut, beispielsweise mit der Nummer hier, New Religion. Ich bin Andreas Grunwald, euch einen schönen Sonntag.

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0: Luis Capaldi, ich bin nicht taub, ne? Muss mich nicht anschreien. So, das ging mal richtig schnell. Die Sommerferien sind fast vorbei. Die Kids in NRW, die müssen am Mittwoch wieder ran. Für einige wird es ja das erste Mal Schule sein. Im letzten Jahr, da wurden alleine hier bei uns in NRW rund 184.000 i-Dötzchen eingeschult. So, und jetzt mal ganz ehrlich, beim Thema Einschulung denken wir ja wohl alle an... Richtig, die Schultüte. Ja, da teilt gerne mal eure Erinnerungen mit uns. Was war denn drin?
1: Stifte, Radiergummis, Schokolade. Und dann gab es tatsächlich Spielzeug.
2: Süßigkeiten, ein bisschen Spielzeug, Schulbedarf.
1: Diese Kreisel hatte ich früher drin.
3: Schreibutensilien, Block. Und ich glaube, ein Gutschein mit der Oma nach Fortfahren oder so.
4: Also ich weiß, dass bei mir Stifte drin waren. Und ein paar Süßigkeiten, mehr weiß ich auch nicht mehr.
1: Ich hatte ein Pferd drauf, so typisch Mädchen.
5: Ja, Transformers.
4: Weißt du, wie deine Schultüte aussieht?
6: Sag mal, Regenbogen.
0: Übrigens, noch kleiner Funfact hier. Die Schultüte, die wird in manchen Teilen Deutschlands auch Zuckertüte genannt. Guck mal, Schule hat noch gar nicht angefangen, haben wir schon wieder was gelernt.

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1: Mit Daniel Dähling. Guten Tag. Nach der Sturzflut in Nepal und China ist die Zahl der Todesopfer auf 750 gestiegen. Es gelten immer noch rund 3000 Menschen als vermisst, auch mehrere Deutsche. Starke Regenfälle behindern die Rettungskräfte. Sie suchen etwa nach hunderten Arbeitern auf Baustellen von Wasserkraftwerken. In einem Tunnel könnten einige von ihnen eingeschlossen sein. Experten halten einen Gletscherabbruch als Ursache für wahrscheinlich. Der hatte zunächst eine Lawine und dann die Sturzflut ausgelöst. Die Sturzflut hatte am Mittwoch im Grenzgebiet zwischen Nepal und Tibet gewütet und ganze Ortschaften zerstört. Und jetzt weitere Meldungen kurz und kompakt. Bei Schüssen während einer Rave-Party im Norden der Schweiz ist eine junge Frau getötet worden. 5 weitere Menschen wurden verletzt, sagt die Polizei. Die Fahndung nach dem oder den Tätern laufe. Das Motiv und die genauen Umstände der Tat sind noch unklar. Deutsche Unternehmen haben im vergangenen Jahr so viel wie nie zuvor für Lohnfortzahlung im Krankheitsfall ausgegeben. Das Institut der deutschen Wirtschaft spricht von über 85 Milliarden Euro. Häufigeres Kranksein sei nur ein Grund für die Entwicklung. Auch höhere Löhne und die gestiegene Beschäftigung seien Ursachen. Die geplante Attestpflicht ab dem ersten Krankheitstag sei aber eher keine Lösung, sagt das Institut. Die Deutsche Bahn will 210 Millionen Euro für saubere Bahnhöfe und Züge sowie mehr Sicherheit ausgeben. Wie die Bild am Sonntag schreibt, soll das XXL-Waschprogramm bis 2030 laufen. Saubere Züge und mehr Komfort sollen nicht die Ausnahme sein, sondern unser neuer Standard, sagt Bahnchefin Paller der Zeitung. Seit die Bahn mobile Handwerkerteams im Einsatz hat, sei die Zahl der gestörten Zugklos um ein Viertel gesunken. Nach dem Tod von König Harald sind in ganz Norwegen heute Gedenkgottesdienste geplant. Harald war am Freitag im Alter von 89 Jahren gestorben. In seiner ersten Rede als neuer König hat Håkon mit berührenden Worten an seinen Vater erinnert. Danke, dass du so ein guter Papa für meine Schwester Märtha und mich warst, sagte er in einer Ansprache. Aus Oslo berichtet Julia Wechenbach.
2: Viele Norweger dürften während der Rede Tränen in den Augen gehabt haben. Warm und gefühlvoll erzählt der neue Monarch von seinem gerade erst gestorbenen Vater. König Harald habe die Menschen zum Lachen gebracht, sei ein guter Zuhörer gewesen und habe es immer geschafft, dass alle sich wohlfühlen. Als Håkon seiner Mutter Königin Sonja zum Hochzeitstag gratuliert, den sie am Tag nach Haralds Tod allein begehen musste, bricht ihm kurz die Stimme weg. Auf den neuen König wartet nun eine große Aufgabe.
1: Und das waren die Nachrichten mit Daniel Dähling.
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3: Ja, heute am Sonntag mal mehr, mal weniger Wolken mit dabei. Das geht auch soweit in Ordnung, also solange es trocken bleibt. Und das ist auch der Fall. Es gibt einige Regionen, da lockert es auch mal auf. Und die Sonne, die kommt mal so ein bisschen durch. Das bei maximal 24 Grad heute. Am Montag ist es dann wechselnd bis stark bewölkt. Am Nachmittag kommen dann auch Schauer und Gewitter dazu. Und das dann alles bei 23 Grad.
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3: Und noch der Blick auf die Autobahn. Heute Mittag, hier dauert es mindestens 8 Minuten länger. Auf der 1 Münster nach Dortmund zwischen Kamener Kreuz und Unna 6 Kilometer Stau plus 13 Minuten. A3 Oberhausen nach Köln zwischen Oberhausen-Lierich und Kreuz-Kaiserberg 1 Kilometer Stau plus eine Viertelstunde. Die A4 Olpe nach Köln zwischen Gummersbach und Bielstein 1 Kilometer Stau plus 8 Minuten. Und die 61 noch Mönchengladbach in Fahrtrichtung Koblenz. Da zwischen Miel und Auffahrt Grafschaft Ring 6 Kilometer Stau plus 11 Minuten.
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3: Ja, und warum das Kino so boomt in letzter Zeit, darüber sprechen wir gleich. Vorher machen die beiden hier noch Rabatz, David Guetta jetzt und Jennifer Lopez mit Save Me Tonight. Ich bin Andreas Grunwald. Euch einen schönen Sonntag. 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

0: was hier, Musik aus dem Film Eiskalte Engel, was ich jetzt eigentlich auch nur erzählt habe, damit ich den Übergang jetzt zum Thema Kino besser hinkriege.
1: Ich bin nicht nur Peter Parker. Ich bin Spider-Man.
0: Ja, jetzt gib mal nicht so an. Mehr als 4 Millionen Kinogänger wollten ihn schon sehen, den neuen Spider-Man. Und damit ist es der bislang erfolgreichste Kinofilm 2026. Dann darf er doch angeben. Das Jahr ist zwar erst zu 2/3 rum, aber eins, das kann man jetzt schon sagen, das Kino boomt wie schon ja seit Jahren nicht mehr, Filmexperte Jörg Albrecht.
2: Absolut. Es sind die besten Zahlen seit 2019, als fast 120 Millionen Tickets verkauft wurden. Dann kam ja Corona und die Kinos, die haben sich von dieser Zwangspause nie so richtig erholt bis zu diesem Jahr. Und das ist deshalb umso erstaunlicher, weil es in diesem Sommer auch noch sau heiß gewesen ist und hierzulande die Leute dann doch lieber grillen, in den Biergarten oder aber ins Freibad gehen als ins Kino. Aber wenn das Filmangebot stimmt und das hat es in diesem Sommer, dann sind auch klimatisierte Kinosäle eine Alternative.
0: Ja, und jetzt lass mich raten, Jörg, es ist ja nicht nur Spider-Man, der weiterhin für volle Kinos da sorgt.
2: Oh ja, da gibt's ja noch diese antike, fast 3000 Jahre alte Abenteuergeschichte, die Odyssee.
3: Niemand stellt sich zwischen mich und meine Heimat. Nicht einmal die Götter.
2: Auch Christopher Nolan steuert mit seinem Heldenepos langsam aber sicher die 4 Millionen Besuchermarke an. Aber auch schon im Frühjahr gab's echte Blockbuster, wie die Filmbiografie Michael und natürlich auch die Fortsetzung von Der Teufel trägt Prada. Und auch eine deutsche Produktion hat abgeräumt, die Komödie Extrawurst mit Harpe Kerkeling.
0: Ja, aber um hier am Jahresende die 120 Millionen Kinotickets von 2019 zu toppen, da müssen noch ein paar Kinohits her in den verbleibenden 4 Monaten. Auf was können wir uns denn da noch freuen?
2: Auf 2 Filme, die eine sichere Bank sind. Zum einen der 3. und finale Teil von Dune, auf den ich mich besonders freue. Und dann sind natürlich auch alle heiß auf das neue Avengers-Abenteuer Doomsday. Wieder mit Robert Downey Jr., diesmal aber nicht als Iron Man, sondern als der Bösewicht. Ach, das erzählt uns jetzt selbst.
4: Über die Hölle herrsche ich, denn ich bin Doom.
2: Ja, und auch ein deutscher Film könnte dabei helfen, die 120 Millionen von 2019 zu knacken. Das ist Der perfekte Urlaub, die Fortsetzung von Das perfekte Geheimnis. Der Film lief auch 2019 und stolze 5 Millionen Leute wollten ihn damals im Kino sehen.
0: Wir haben es gehört, das Kino brummt in diesem Jahr, ganz sicher auch, weil das Filmangebot stimmt. Jörg Albrecht hatte die Infos dazu. Vielen Dank, Jörg.
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1: Ja, heute am Sonntag Regen eher die Ausnahme. Das geht meist trocken da durch den Tag, begleitet das Ganze von einigen Wolken oder auch mal mit einigen Auflockerungen dazwischen. Und das dann heute alles bei 21 bis 24 Grad. Der Montag, der macht dann eher ungemütlich weiter, geht stark bewölkt los. Später kommen dann auch Schauer und Gewitter mit dazu. Vielleicht auch mal Starkregen und Sturmböen. Und das morgen dann alles bei 23 Grad.
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1: Und mindestens 8 Minuten plus auf diesen Strecken hier auf der A1 Bremen nach Münster zwischen Osnabrückhafen und Flughafen Münster-Osnabrück. Da 9 Kilometer Stau und plus 10 Minuten. Dann die A1 Münster jetzt nach Dortmund zwischen Kamener Kreuz und Unna 6 Kilometer Stau plus 12 Minuten. Die A3 Oberhausen-Köln zwischen Oberhausen-Dierich und Duisburg-Wedau 1 Kilometer Stau plus 13. A61 Mönchengladbach-Koblenz zwischen Rheinbach und Auffahrt Grafschaft-Ring 7 Kilometer Stau plus 10 Minuten. Und die A555 Köln-Bonn zwischen Köln-Godorf und Wesseling 1 Kilometer Stau und plus 10 Minuten.
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1: Ja, was denn? Ich kann es nicht glauben. Es gibt immer noch Leute, die jetzt nicht wissen, wie sie an Tickets kommen fürs Comedy Camp. Ja, Leute, dann komm, dann sprechen wir gleich nochmal drüber. Da müsst ihr euch jetzt auch nicht für bedanken, mache ich ja gerne. So, Musik haben wir auch dabei jetzt von Tempa City, Self-Aware.

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0: 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Das bedeutet ja dann 6 Städte in ganz NRW und ganz viele lustige Stars sind mit dabei. Hier zum Beispiel Atze Schröder, Kaya Jana, Toni Bauer, Mirja Bösmacht mit Guido Kanz ist dabei und Bastian Bielendorfer. 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Oktober in Bergheim dabei. 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
3: Ich habe eine neue Partnerin kennengelernt. Ich bin jetzt schon seit einigen Jahren mit einer wirklich fantastischen Frau zusammen. Allerdings musste ich letztens als Gamechanger meines Lebens feststellen, dass es einen Grund gibt, warum diese Frau sich in mich verliebt hat. Die hat nämlich überhaupt keinen Geschmack. Wirklich gar keinen Geschmack. Das überrascht jetzt viele hier nicht. Das spüre ich gerade schon. Aber es war für mich, also meine Frau ist überraschenderweise eine sehr gut aussehende Frau. Sie ist wirklich so eine klassische 10. Kennt ihr diese Einteilung? 10? 10 bedeutet also von Gott an einem guten Tag aus einem Stück Marmor geschlagen. Wirklich. Und ich bin eine 4. Also ich bin jetzt keine 1, so, weiß ich nicht, passt bei den Goonies aufs Piratenschiff auf oder so. Ich bin so eine klassische 4. Ich bin so ein besser als nix Mann. So an Karneval, nach 6 Kölsch. Ich alleine auf der Tanzfläche, guckst du als Frau rüber und denkst, ja, besser als nix.
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1: Mit Daniel Dähling. Guten Tag. Nach den nächtlichen Schüssen bei einem Rave in der Schweiz hat die Polizei Infos zu den Opfern bekannt gegeben. Demnach ist eine 22-jährige Frau ums Leben gekommen. Und es gibt 5 Verletzte, sagt die Kantonspolizei Aargau. Sie hat in diesen Minuten eine Pressekonferenz angesetzt. Uli Reitinger berichtet.
2: Wie das Todesopfer stammen auch die Verletzten aus der Schweiz. Es sind 4 Männer und eine Frau im Alter von 24 bis 27 Jahren. Die Hintergründe der Tat sind nach wie vor unklar. Der oder die Täter sind auf der Flucht. Um kurz nach 2:30 in der Nacht geht der Notruf bei der Polizei ein. Schüsse auf dem 7. Aarauer Rave. Panik, Schreie, Menschen gehen in Deckung. Unter anderem DJ Techibo tritt in Aarau auf. Er schreibt nachher auf Insta: Das ist absolut herzzerreißend. Techno und Raves sollten ein Ort der Freiheit und Sicherheit sein.
1: Und jetzt gibt es noch weitere Meldungen in der Zusammenfassung. Die Ostministerpräsidenten der CDU haben sich klar gegen ein Ende der Rente mit 63 ausgesprochen. Trotzdem macht die Unionsfraktion Arbeitsministerin Baas Druck. Sie solle zügig Gesetzentwürfe zum Rentenpaket vorlegen, sagt Stefan Nacke aus der Arbeitnehmergruppe der Union im Tagesspiegel. Bisher kann ohne Abschläge in Frührente gehen, wer 45 Beitragsjahre zusammen hat. Nach der Flutkatastrophe in China und Nepal ist die Zahl der Todesopfer auf 750 gestiegen. Rund 3000 Menschen gelten noch als vermisst, darunter auch einige Ausländer, mindestens noch 11 Deutsche. Spezialrettungstrupps sollen nach Überlebenden in einem Tunnel an einem Wasserkraftwerk suchen. Er war Captain Jack Sparrow, Edward mit den Scherenhänden oder auch Sweeney Todd, der US-Schauspieler Johnny Depp. Im Düsseldorfer Schloss Benrath ist jetzt einen Monat lang seine Kunst zu sehen. Dort öffnet heute die Ausstellung The Art of Johnny Depp. Depp selbst hat sie sich alleine vorab angeschaut und als shocking beautiful bezeichnet. Die US-Raumfahrtbehörde NASA hat ein neues Weltraumteleskop ins All geschickt. Das Nancy Grace Roman Space Telescope soll das in die Jahre gekommene Hubble-Teleskop ablösen. Der Nachfolger ist deutlich leistungsstärker und soll voraussichtlich nächstes Jahr erste Bilder zur Erde schicken. Ronny Thorau berichtet.
3: In 35 Jahren hat das Hubble-Teleskop 400 Terabyte an Daten gesammelt. Das neue Nancy Grace Roman Teleskop soll diese Datenmenge schon nach einem Jahr übertreffen. Es arbeitet im gleichen optischen und ultravioletten Bereich wie Hubble und wird neben Daten sicher auch viele spektakuläre Farbbilder des Weltalls liefern. Das Teleskop wird unter anderem Exoplaneten, explodierende Sterne und schwarze Löcher erforschen. Benannt ist es nach Nancy Grace Roman, einer der ersten Frauen in leitender Position bei der NASA.
1: Und soweit die Meldungen mit Daniel Dähling.
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4: Das ist morgen direkt schlecht gelaunt, weil Schule wieder losgeht. Grau, immer mal wieder nass, windig, Gewitter sind auch drin. Und den ganzen Spaß gibt's bei maximal 24 Grad morgen. Die haben wir heute auch, ansonsten ist deutlich entspannter. Eher wolkig, zwar ab und zu mal Regen möglich, aber nicht allzu wild. Erst im Laufe der Nacht, da kann's dann schon mal erste Gewitter geben.
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4: Ja, ein bisschen was los, hier und da ein paar mittellange Staus, einmal die ab 11 Minuten. A1 Münster-Dortmund zwischen Kamener Kreuz und Kreuz Dortmund-Unna, 5 Kilometer, 11 Minuten. A3 Arnheim Richtung Köln zwischen Oberhausen-Holten und Duisburg-Wedau sind 4 Kilometer, 23 Minuten. A44 Kassel-Dortmund zwischen Kreuz-Werl und Kreuz-Dortmund-Unna, 4 Kilometer, 12 Minuten. Und A45 Hagen Richtung Dortmund, da zwischen Kreuz-Hagen und Westhofener Kreuz, 6 Kilometer Stau, eine Viertelstunde plus. Kommt gut an.
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4: Sebastian Pulli hier am letzten Feriensonntag. Also ein paar Stündchen haben wir noch, bevor das wieder losgeht. Mit Schule und ja bei einigen auch mit der Arbeitswelt. Vielleicht an der Stelle für alle Arbeitgeber einfach nochmal ein richtig gutes Beispiel für funktionierendes Homeoffice. Udo Lindenberg, der den Gesang seines erfolgreichsten Songs ja komplett zu Hause aufgenommen hat. Also während Corona im Hotel Atlantik. Komet jetzt. Schönen Sonntagnachmittag euch. Bitte.

0: ist schwedischer Pop. Listen to your heart, Roxette. Und jetzt haben wir ein bisschen Reggae hier.
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0: Reggae, die Musikrichtung, die ja bekanntermaßen am besten funktioniert, wenn der Konsument beim Hören so ein bisschen dicht ist. Und das gilt vielleicht auch für die philosophischen Ideen von Gentleman. Wenn man den vor dem Mikro hat, dann erzählt er Weisheiten und Ansichten. Es fühlt sich so ein bisschen an, als würde man neben diesem einen bedächtigen, nachdenklichen Typen von früher aus der Kifferbude sitzen.
2: Ich bin jetzt 52 und Zeit, glaube ich, vergeht immer schneller. Und ich glaube, wenn wir uns das bewusst machen, dann verbringen wir halt einfach nicht mehr unsere Zeit mit Leuten, die wir nicht fühlen, und machen auch keine Sachen, auf die wir keinen Bock haben. So. Und es erfüllt sich mit einer Dankbarkeit, mit einer Gratitude. Und irgendwann ist einfach das letzte Mal, dass ich meine Tochter auf den Schultern tragen kann. Und irgendwann ist auch wahrscheinlich das letzte Essen mit meinen Eltern. Und ich glaube, das sind Gedanken, die sich gesund anfühlen.
0: Und es sind richtig starke Worte. Die gibt's auch auf dem neuen Album In Massen. Die erste Single gibt's jetzt zusammen mit einem anderen Kollegen, den wir kennen, aus dem besten Mix.
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1: Schön direkt mal auf die Schülerinnen und Schüler regnen zum Schulstart morgen. Das ist frech. Grau wird's, nass, stürmisch und gewittern kann's auch bei bis 24 Grad morgen. Heute die entspanntere Variante davon, ist ähnlich warm, eher wolkig, ab und zu mal nass, aber nicht allzu viel, was darunter kommt. Erst später im Laufe der Nacht, da kann's dann hier und da schon mal erste Gewitter geben.
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1: Da schwindet sie dahin im Stau, die restliche Ferienzeit. Ist doch ein bisschen was los hier, die Staus, ab 13 Minuten Wartezeit. A3 Oberhausen-Köln zwischen Oberhausen-Lierich und Duisburg-Wedau, 2 Kilometer, knappe 20 Minuten. A44 Kassel-Dortmund zwischen Kreuzwerl und Kreuz-Dortmund-Unna, 5 Kilometer, 13 Minuten. A45 Hagen Richtung Dortmund zwischen Kreuzhagen und Westhofen-Nordkreuz, 6 Kilometer, 13 Minuten. Und A555 Köln Richtung Bonn zwischen Köln-Godorf und Wesseling, 1 Kilometer. Auch da 13 Minuten. Kommt gut an, eine gute Fahrt.
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1: Sebastian Pulli hier am entspannten Sonntagnachmittag, im besten Fall mit so ein bisschen linksradikal-anarchistischer Musik. Warum nicht? Also keine Sorge, man merkt's nicht, wenn man's nicht weiß. Chumbawamba jetzt tatsächlich eigentlich im Herzen eine hochpolitische Punkband, die nach der Single hier auch gesagt hat, nee komm, wir machen nichts Massentaugliches mehr. Erfolg ist uns einfach zu Kapitalismus. Top Thumping, schönen Sonntag euch.

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0: Oh, wir haben den 80. Geburtstag. Sollen wir, wie man das so macht, mit der Familie ein schlechtes selbstgeschriebenes Gedicht vortragen?
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2: Es ist wirklich wunderbar. NRW wird heute 80 Jahre alt. Okay, ich gehe wieder vapen. Ne? Tschüss.
0: Ja gut, versuchen wir nochmal. NRW hat 80. Geburtstag. Sagen wir vielleicht mal, was wir mögen am Geburtstagskind.
3: Die Clubszene, Techno, aber auch Cafés, Bars, Essen, Restaurants.
4: Die Vielfältigkeit.
5: Man kommt sehr schnell von Stadt zu Stadt mit den Zügen, wenn sie denn fahren.
6: Und ich denke, die Natur so. Dass man auch nah an der Eifel ist.
7: Man fühlt sich sicher, man hat keine Angst.
3: Ja, herzlichen Glückwunsch NRW, herzlichen Glückwunsch, macht es gut, feiert schön.
8: Alles Gute.
6: Ja, herzlichen Glückwunsch.
0: So, und Geburtstagsfeier läuft auch schon das ganze Wochenende durch. In Münster wird groß gefeiert mit unserem Highlight heute Abend, dem Comedy Camp XXL. Ganz viel Spaß.

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1: Mit Daniel Dähling. Guten Tag. Für die Fans wird es sich wie eine Ewigkeit angefühlt haben. Am Nachmittag startet für den FC Schalke 04 nach 5 Jahren wieder das Kapitel Erste Bundesliga. Die Schalker sind zu Gast beim FC Augsburg und Nico Hartmann aus unserer Sportredaktion, der schaut mal voraus.
2: Alle Schalker-Fans fiebern dem Anpfiff um 17.30 Uhr in Augsburg entgegen. Nachdem die Königsblauen eine starke Zweitligasaison hinlegten, ist die Euphorie bei den knappen Riesen groß. Die Routiniers Robin Gosens und Edin Dzeko sollen vorangehen. Die Mischung aus großen Talenten und erfahrenen Kickern ist vielversprechend. Aber schon beim mühsamen Pokalauftakt in Halle war zu sehen, dass Königsblau noch viel Arbeit vor sich hat. Der FC Augsburg dagegen ist seit 2010 in der Liga ausgeglichen besetzt und hat mit Trainer Manuel Baum eine große Aufholjagd in der vergangenen Saison hingelegt. Eine schwierige erste Standortbestimmung für Schalke. Zuvor trifft der SC Freiburg um 15.30 Uhr auf Werder Bremen. Die Bremer werden von vielen als Abstiegskandidat gehandelt, trotz der Rückkehr von Stürmer Niklas Füllkrug. Alles andere als ein Freiburger Sieg hier wäre eine Überraschung.
1: Und jetzt weitere Meldungen im Überblick. Bei einer Open-Air-Party im Norden der Schweiz sind in der Nacht Schüsse gefallen. Die Polizei berichtet von einer toten 22-Jährigen und 5 Verletzten. Alle Opfer stammen aus der Schweiz. Die Suche nach dem oder den Tätern laufe noch, sagt die Kantonspolizei. In Duisburg ist einem Mann in der Nacht ein spektakulärer Gefängnisausbruch gelungen. Wie das Justizministerium sagt, habe er die Gitterstäbe vor seinem Fenster entfernt und sei über das Dach geflohen. Der Mann sei noch nicht rechtskräftig zu 6 Jahren Haft verurteilt worden und saß daher in Hamborn in Untersuchungshaft. Eine Fähre mit mehr als 200 Passagieren ist vor Nordzypern in Seenot geraten. Die Küstenwache und Rettungsteams seien im Einsatz, das sagte der nordzyprische Verkehrsminister der türkischen Nachrichtenagentur Anadolu. Offenbar gab es mehrere Tote. Ein schwerer Sturm hat dieses Wochenende Teile Zyperns getroffen. Island wird auch künftig kein Teil der Europäischen Union sein. Eine knappe Mehrheit der Isländer hat bei einer Abstimmung gegen Beitrittsverhandlungen gestimmt. Dass es eng wird, hatten bereits Umfragen vorhergesagt. Island bleibt damit zwar eng an die EU angebunden, wird absehbar aber kein vollwertiges Mitglied. Dieter Ebeling in Brüssel, wieso sind die Isländer denn da so skeptisch?
3: Also Island ist eine kleine Insel mit einer großen Geschichte und Kultur. Da streiten zwei Seelen in der Brust der Isländer. Das Land hat über die Jahrtausende hinweg von der Fischerei gelebt und heute gibt es da noch Walfang. Man fürchtet, die EU könne hier und in anderen Bereichen einfach zu viel reinreden und auch Kultur kaputt machen. Die andere Seite argumentiert, Handelsstreitigkeiten und der Umgang der US-Regierung mit Grönland beispielsweise seien gute Gründe, sich mehr in der EU zu verankern.
1: Danke, Dieter. Und soweit die Nachrichten mit Daniel Dähling.
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4: Die Kinder, morgen zum Schulstart bitte wetterfest einschweißen. Es wird grau, immer wieder nass, stürmisch und es kann auch gewittern. Das Ganze bei bis 24 Grad maximal. Heute haben wir die entspannte Light-Version davon. Ist ähnlich warm, ist wolkig, ab und zu mal nass, aber nicht allzu wild, kommt nicht allzu viel runter. Erst später im Laufe der Nacht, da kann es dann hier und da mal erste Gewitter geben.
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4: Keine Riesenstaus, aber doch an einigen Stellen was los. Die Staus ab 13 Minuten. A1 Osnabrück Richtung Münster zwischen Kreuz Lotte Osnabrück und Münster Nord. 12 Kilometer, 13 Minuten. A3 Arnheim Richtung Köln zwischen Kreuz Oberhausen und Kreuz Kaiserberg. 4 Kilometer sind knappe 20 Minuten. A44 Kassel-Dortmund zwischen Kreuz Werl und Kreuz Dortmund-Unna. 5 Kilometer, 17 Minuten. Dann A45 Hagen Richtung Dortmund zwischen Kreuz Hagen und Westhofen-Nordkreuz. Das sind 6 Kilometer, 13 Minuten. Und abschließend die A555 Köln Richtung Bonn zwischen Köln-Godorf und Wesseling 2 Kilometer, auch da 13 Minuten. Gute Fahrt, kommt gut durch.
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4: Sebastian Pulli hier und für den letzten langsam dahin schwindenden Ferientag heute gleich Another Day in Paradise. Genießen wir's, machen wir's uns schön. Erstmal mit Lost Frequencies jetzt The Feeling. Schönen Sonntag.

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1: Das wird relativ unschön morgen. Und neben Schulstart ist Wetter auch nicht gut. Gewitter möglich, viele Wolken, immer wieder nass und windig. Dazu 24 Grad maximal morgen. Die haben wir heute auch, ist aber ansonsten entspannter. Paar Wolken sind unterwegs, ab und zu ist mal nass, aber nicht allzu wild, kommt nicht allzu viel runter. Erst im Laufe der Nacht, da kann es dann schon mal erste Gewitter geben.
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1: Hier und da ein bisschen mehr los. Einmal die Staus ab 10 Minuten. A1 Osnabrück Richtung Münster zwischen Lengerich und Münster Nord 8 Kilometer 10 Minuten. A3 Frankfurt-Köln zwischen Siebengebirge und Kreuzborn-Siegburg 5 Kilometer 11 Minuten. A3 Oberhausen Richtung Köln zwischen Oberhausen-Lierich und Kreuz-Kaiserberg 1 Kilometer. Da braucht ihr eine Viertelstunde länger. Und A45 Hagen-Dortmund zwischen Kreuzhagen und Westhofener Kreuz 5 Kilometer 13 Minuten. Gute Fahrt, kommt gut an.
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1: Sebastian Pulli hier, Sonntagnachmittag ist vielleicht die beste Zeit für Schallplatten. Wir legen eine auf, die hat einen ganz wunderbar brillanten Sound, richtiger Schönklang, und zwar von Pink Floyd. Die haben im Jahr 79 von Dann ist der Song schon so gut geklungen, wie manche in den 2020ern noch nicht. Another Brick in the Wall ist das. Einen schönen Sonntag.

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0: Jetzt hier eine Erkenntnis, die wird einige Leute wahrscheinlich schockieren.
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0: Atze Schröder tritt heute Abend auf in seiner Heimat. Und das ist nicht der Pott.
2: Ach, ich freue mich so auf den Termin. Das ist ja für mich nach Hause kommen, aber jetzt wirklich. Ich bin im Münsterland aufgewachsen, ich bin im Münsterland sozialisiert. Ich habe schon mehr Töttchen gegessen, als es gut für mich wäre. Also ist es nach Hause kommen.
0: Atze Schröder kommt aus dem Münsterland. Als nächstes saß er mir noch, die Haare sind nicht echt. Und da ist er auch privat in Münster bei seinem alten Stammtisch.
2: Das ist richtig. Wir treffen uns immer im Gasthaus Lewe und das ist für mich ein Fixtermin. Das weiß meine Agentur auch. An dem Tag spiele ich nicht. Mit religiösem Eifer reise ich da an und mit religiösem Eifer wird da ein Bier nach dem anderen getrunken, im alten Gasthaus Lewe.
0: Also, wenn ihr da auch seid, kann sein, dass ihr ihn trefft.
2: Ja, absolut. Wenn ihr rüberschaut und denkt, ach, den Typen kenne ich, ist das nicht Brad Pitt? Nein, der hat keine Locken, es ist euer Atze in Münster.
0: Beruflich auf der Bühne heute Abend Atze Schröder in Münster, auf dem Domplatz mit unserem Comedy Camp XXL, mit auch noch Lisa Feller, Hannes Höfer und unserem Elvis Eifel Jürgen Banger. 20 Uhr geht's los, viel Spaß.
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1: Ich bin Thomas Bleskin. Bei einem Fährunglück vor Zypern sind mindestens 6 Menschen ums Leben gekommen. Das Schiff mit mehr als 250 Passagieren war kurz nach dem Auslaufen aus Kyrenia gekentert. Nach Behördenangaben wurden bislang 172 Menschen gerettet. Die Suche nach weiteren Passagieren dauert an. Zuvor war Wasser in die Fähre eingedrungen und ein Notruf abgesetzt worden. Die Ursache des Unglücks ist noch unklar. Nach den nächtlichen Schüssen bei einer Musikveranstaltung in der Schweiz hat die Polizei Einzelheiten zu den Opfern bekannt gegeben. Eine 22-jährige Frau sei tödlich verletzt worden und vor Ort gestorben, teilten die Ermittler auf der Plattform X mit.
2: Wie das Todesopfer stammen auch die Verletzten aus der Schweiz. Es sind 4 Männer und eine Frau im Alter von 24 bis 27 Jahren. Die Hintergründe der Tat sind nach wie vor unklar. Der oder die Täter sind auf der Flucht. Um kurz nach 2:30 in der Nacht geht der Notruf bei der Polizei ein. Schüsse auf dem 7. Aarauer Rave. Panik, Schreie, Menschen gehen in Deckung. Unter anderem DJ Techibo tritt in Aarau auf. Er schreibt nachher auf Insta: Das ist absolut herzzerreißend. Techno und Raves sollten ein Ort der Freiheit und Sicherheit sein. Uli Reitinger, Nachrichtenredaktion.
1: Die Isländer haben mehrheitlich gegen eine Wiederaufnahme der Gespräche über einen EU-Beitritt ihres Landes gestimmt. Das Ergebnis des Referendums fiel mit 52,8 zu 47,2% der Stimmen allerdings knapp aus.
3: Jetzt bleibt erst einmal alles so, wie es schon war. Island bleibt Teil des europäischen Wirtschaftsraums, eng an die EU angelehnt, aber ohne Mitentscheidungsrecht. Offenbar schätzten viele Isländer die Gefahr, eigene Rechte aufzugeben, höher ein als mögliche Vorteile eines EU-Beitritts. Dabei dürfte die Fischerei, von der die vulkanreiche Insel im Nordatlantik lebt, eine große Rolle gespielt haben. Möglicherweise hat aber auch die EU in den letzten Jahren einiges an Strahlkraft verloren. Dieter Ebeling, Brüssel.
1: Deutschland hat einer neuen Analyse zufolge unter den G20-Staaten die höchsten Strompreise. Nach Berechnungen des Vergleichsportals Verivox kostet eine Kilowattstunde hierzulande im Schnitt 35,6 Cent und damit mehr als doppelt so viel wie im G20-Durchschnitt. Als wesentlichen Grund nennt Verivox die hohe Belastung durch Steuern, Umlagen, Abgaben und Netzentgelte. Diese machten inzwischen mehr als 60% des Strompreises aus. Das waren die Nachrichten mit Thomas Bleskin.
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4: Das ist morgen direkt schlecht gelaunt, weil Schule wieder losgeht. Grau, immer mal wieder nass, windig, Gewitter sind auch drin. Und den ganzen Spaß gibt's bei maximal 24 Grad morgen. Die haben wir heute auch, ansonsten ist deutlich entspannter. Eher wolkig, zwar ab und zu mal Regen möglich, aber nicht allzu wild. Erst im Laufe der Nacht, da kann's dann schon mal erste Gewitter geben.
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4: Keine Riesenstaus, aber hier und da steht ihr schon ein Eckchen länger. Einmal die Meldungen ab 10 Minuten Wartezeit. A1 Münster-Dortmund zwischen Kamener Kreuz und Kreuz Dortmund-Unna sind 5 Kilometer, 12 Minuten. A3 Frankfurt-Köln zwischen Siebengebirge und Kreuzborn-Siegburg 5 Kilometer, 11 Minuten. A3 Oberhausen-Köln zwischen Oberhausen-Lierich und Kreuz-Kaiserberg 1 Kilometer Stau, auch da 11 Minuten. Und die A3 abschließend nochmal Oberhausen Richtung Köln zwischen Leverkusen-Opladen und Leverkusen-Zentrum 3 Kilometer aktuell sind 12 Minuten plus. Gute Fahrt, kommt gut an.
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4: Sebastian Pulli hier, kleine Englischstunde, bevor die Schule morgen wieder losgeht. Jetzt gibt's hier Bibi Rexha mit ihrer Variante von Blue von Eiffel 65. So, das ist interessant. I'm blue, ich bin blau, heißt ja im Deutschen bekanntermaßen, ich bin Hacke, ich bin dicht. Im Englischen bedeutet aber die Redewendung I'm blue, ich bin traurig. Was sagt das aus über die Gefühlsverarbeitung in der deutschen Kultur? Um Bibi Rexha müssen wir uns keine Sorgen machen. Sie hat I'm blue hier umgetextet in I'm good, mir geht's gut. Na, immerhin eine. Schönen Sonntag euch.
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0: von Teddy Swims und jetzt haben wir was Neues von Lotte.
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0: Lotte ist immer super, ne? Künstlernamen, die einfach ein Vorname sind. Hier neue Musik von Günther. Wir helfen nochmal nach. Wer ist denn Lotte?
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0: Ja, mit Max Giesinger zusammen damals, wobei das gar nicht ihr stärkster Song ist. Also richtig gut wird sie, wenn es so emotional und nah wird.
3: Ich bin in den letzten 3 Jahren wieder voll irgendwie Kind geworden. Auf voll die schöne Art. Ich bin so naiver wieder auf eine verantwortungsvolle Art. Ich bin neugierig, ich bin lebendig, ich gehe wieder so mit so großen Augen in den Tag und ich will alles ausprobieren. So, ich weiß noch gar nicht, wohin in meinem Leben, obwohl ich jetzt irgendwie schon Anfang 30 bin. So.
0: Ja, mit Anfang 30 haben wir alle anderen schon auf jeden Fall gewusst, wo es hingeht. Also da muss sie sich, glaube ich, keine Sorgen machen. Aber eben dieses, wie sie so schön sagt, verantwortungsvolle Naivsein und dieses ganz ehrliche Fühlen, das kriegt sie immer ganz, ganz wunderbar in ihre Musik übersetzt und schafft es damit, vielleicht auch uns genau da zu kriegen und uns zu berühren. Das ist ihr neuer Song, Mein Baby Lotte.

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1: Schön direkt mal auf die Schülerinnen und Schüler regnen zum Schulstart morgen. Das ist frech. Grau wird's, nass, stürmisch und gewittern kann's auch bei bis 24 Grad morgen. Heute die entspanntere Variante davon, ist ähnlich warm, eher wolkig, ab und zu mal nass, aber nicht allzu viel, was darunter kommt. Erst später im Laufe der Nacht, da kann's dann hier und da schon mal erste Gewitter geben.
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1: Einmal die Staus ab 8 Minuten Wartezeit. Da haben wir die A1 Münster Richtung Dortmund zwischen Kamenzentrum und Kreuz Dortmund-Unna. 5 Kilometer, 8 Minuten. Dann A3 Frankfurt-Köln zwischen Siebengebirge und Kreuz Bonn-Siegburg sind 4 Kilometer, 10 Minuten. A45 Dortmund Richtung Hagen zwischen Kreuz Dortmund-Witten und Westhofener Kreuz. 1 Kilometer ist eine knappe Viertelstunde obendrauf. Und A57 Krefeld-Köln zwischen Dreieck-Neuss-Süd und Köln-Worringen. 3 Kilometer, auch da eine Viertelstunde. Haltet durch, kommt gut an.
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1: Sebastian Pulli hier. Musik jetzt für den Schulstart morgen. Und zwar 3 Songs am Stück. Einmal gleich für die Ferien Bye Bye Bye. Dann Michael Jackson mit Bed. Also das, wo man morgen früh wieder draus aufstehen muss. Und jetzt erstmal 5 a.m., 5 Uhr morgens, die Zeit, um die Buskinder dann morgen schon raus müssen. Schönen Schulstart schon mal, schönen Sonntagnachmittag.

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0: Thema jetzt hier im Sendeplan: Enten auf Kreuzfahrtschiffen. Ich habe erst gedacht, die Kollegen hätten das R in Enton vergessen, aber nein, es geht wirklich um Enten.
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0: Und zwar um Quietscheentchen. Ist eine Geschichte, die nett angefangen hat, aber inzwischen so eskaliert ist, dass es richtig Ärger gibt. Wir fangen aber mal von vorne an. So, Kollegin Natascha Wittmark, warum Enten auf Kreuzfahrtschiffen?
2: Ja, das ist eigentlich nur ein lustiger Social-Media-Trend gewesen, aber der ist so ein bisschen ausgeartet. Also Kreuzfahrtpassagiere verstecken diese kleinen gelben Badeenten zum Spaß auf Schiffen. Andere Passagiere können sie dann finden und mitnehmen oder wieder verstecken. Dazu wird dann so eine kleine Notiz hinterlassen und das wird dann auch auf Social Media geteilt. Es geht da einfach darum zu schauen, wie weit und wohin so eine kleine Ente reist. Gestartet ist das wohl, weil mal ein kleines Mädchen in den USA damit angefangen hat. Das haben dann andere einfach weitergemacht.
0: Das ist ja wirklich süß. So, und wie bitte kann sowas, also wie können Quietscheentchen eskalieren, indem es zu viele werden, ne?
2: Richtig, zu viele, und das ist ein Problem. Die Masse an Enten treibt die Crew langsam in den Wahnsinn. Ja, so schreibt es eine Reederei in einem Newsletter an ihre Passagiere. Sie kommen mit dem Entsorgen nicht mehr hinterher. Außerdem werden sie wohl auch an so absurden Orten versteckt, dass sie teilweise ein Sicherheitsrisiko sind. Deshalb dürfen keine Enten mehr aufs Schiff gebracht werden.
0: Okay, keine Enten mehr aufs Schiff. Die Service-Info für euren Sonntagnachmittag.

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1: Ich bin Thomas Bleskin. Nach den nächtlichen Schüssen bei einer Musikveranstaltung in der Schweiz hat die Polizei Einzelheiten zu den Opfern bekannt gegeben. Eine 22-jährige Frau sei tödlich verletzt worden und vor Ort gestorben, teilten die Ermittler auf der Plattform X mit.
2: Wie das Todesopfer stammen auch die Verletzten aus der Schweiz. Es sind 4 Männer und eine Frau im Alter von 24 bis 27 Jahren. Die Hintergründe der Tat sind nach wie vor unklar. Der oder die Täter sind auf der Flucht. Um kurz nach 3:30 in der Nacht geht der Notruf bei der Polizei ein. Schüsse auf dem 7. Aarauer Rave. Panik, Schreie, Menschen gehen in Deckung. Unter anderem DJ Techibo tritt in Aarau auf. Er schreibt nachher auf Insta: Das ist absolut herzzerreißend. Techno und Raves sollten ein Ort der Freiheit und Sicherheit sein. Uli Reitinger, Nachrichtenredaktion.
1: Deutschland hat einer neuen Analyse zufolge unter den G20-Staaten die höchsten Strompreise. Nach Berechnungen des Vergleichsportals Verivox kostet eine Kilowattstunde hierzulande im Schnitt 35,6 Cent und damit mehr als doppelt so viel wie im G20-Durchschnitt. Als wesentlichen Grund nennt Verivox die hohe Belastung durch Steuern, Umlagen, Abgaben und Netzentgelte. Diese machten inzwischen mehr als 60% des Strompreises aus. Die Deutsche Bahn will bis 2030 zusätzlich 210 Millionen Euro in saubere Bahnhöfe und Züge investieren. Ein Teil des Geldes soll auch in zusätzliche Sicherheitsmaßnahmen fließen. Das berichtet die Bild unter Berufung auf Bahnchefin Evelyn Paller.
3: Man wolle jeden Tag ein Stück besser werden. Saubere Züge und Bahnhöfe, mehr Sicherheit und mehr Komfort dürften nicht die Ausnahme sein. Weil es derzeit aber noch nicht ganz rund läuft, sollen ICE-Züge zum Beispiel neben der Reinigung in großen Waschstraßen auch per Hand geschrubbt werden. Die Teams greifen selbst zur Bürste, bis der ICE glänzt, sagte Paller. Und mobile Handwerkerteams sollen Schäden und Schmierereien an Bahnhöfen beheben. Diana Kramer, Nachrichtenredaktion.
1: Bei einem Fährunglück vor Zypern sind mindestens 6 Menschen ums Leben gekommen. Das Schiff mit mehr als 250 Passagieren war kurz nach dem Auslaufen aus Kyrenia gekentert. Nach Behördenangaben wurden bislang 172 Menschen gerettet. Die Suche nach weiteren Passagieren dauert an.
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4: Das Wetter möchte sich nicht vom Wochenende verabschieden und wird richtig sauer morgen. Wir kriegen immer wieder Regen, es wird grau, es kann stürmisch werden und gewittern kann es auch. Immerhin bleibt es relativ warm, 24 Grad maximal. Jetzt heute Abend noch relativ entspannt, paar Wolken unterwegs, ab und zu kann es nochmal nass werden, aber nicht allzu wild. Erst so im Laufe der Nacht, dann kann es erste Gewitter geben.
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4: Keine Riesenstaus, ein bisschen was aber hier und da noch los. Einmal die Meldungen ab 8 Minuten Wartezeit. A1 Dortmund-Köln zwischen Burscheid und Kreuz Leverkusen 3 Kilometer 8 Minuten. A3 Frankfurt-Köln zwischen Siebengebirge und Kreuzborn-Siegburg 2 Kilometer 10 Minuten. A3 Köln-Oberhausen zwischen Köln-Delbrück und Kreuz Leverkusen, da haben wir 5 Kilometer 12 Minuten. Dann die A45 Hagen Richtung Dortmund zwischen Kreuzhagen und Westhofener Kreuz 3 Kilometer 8 Minuten. Und hinten raus die A57 Krefeld Köln zwischen Dreieck Neuss Süd und Köln-Worringen 3 Kilometer, ebenfalls 8 Minuten. Kommt gut durch, eine gute Fahrt.
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4: Sebastian Pulli hier zum Ende des Wochenendes nochmal schnell 4 Minuten Rest eskalieren mit einem Song, der im Original schon eine ganz fantastische Energie hat, richtig gut abgeht. So, und dann kommt eine Truppe Holländer Spaßgranaten und dreht das Ganze nochmal auf 11 mit ihrer Coverversion. Das ist das Festzelt fürs Wohnzimmer jetzt, die Hermes House Band mit I Will Survive. Schönen Restnachmittag.

0: So, Urlaub ist vorbei. Urlaub wäre jetzt super.
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2: Ja, nee, ist klar. Geht's euch eigentlich auch so? Also, ich könnte schon wieder. Ja, das ist jetzt auch der beste Zeitpunkt, es zu tun. Ja, ganz ungeniert. Mein Gott, ist doch nichts dabei. Das machen die anderen doch auch. Jetzt den Sommerurlaub 2027 buchen. Ja, sicher. Wie lange willst du noch warten? Bis alles wieder ausgebucht ist? Ich war gestern im Netto. Knaller Angebot. 2 Wochen türkische Riviera, 3 Sterne plus, all inclusive, Getränke flat schon drin, mit landestypischen Cocktails und Longdrinks. Ja, jetzt haltet euch fest, für 2 Personen 3,99 inklusive Flug und Transfer. So, und jetzt kommt ihr. Ja, da muss man noch zuschlagen. Zu Hause bleiben wäre teurer. Wirklich, sein Sparfuchs bucht den nächsten Sommerurlaub jetzt noch, bevor du die Reklamationsmail vom diesjährigen Sommerurlaub abschickst. So bleibst du im Urlaubsfeeling und entgehst der Inflation. Ey, wie geil ist das denn? Das sind, rechne mal nach, pro Person gerade mal 14,28 Euro. Flug schon drin. Dafür kriegst du zu Hause gerade mal ein Schnitzel mit Pommes und Mayo. Ja, oder 2 Flaschen Küstennebel aus dem Trinkgut.
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1: Morgen Montag mehr so mittelschön, immer wieder Regen, viele graue Wolken, es kann stürmisch werden und hier und da kann es auch gewittern, bei bis 24 Grad maximal. Jetzt der Abend ist relativ entspannt, da kommt nur ab und zu ein bisschen was runter an Regen, ein paar Wolken sind auch unterwegs, aber alles nicht wild. Erst so im Laufe der Nacht, da kann es mal die ersten Gewitter geben.
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1: Bisschen was ist noch los? Einmal die Staus ab 6 Minuten. Wir starten auf der A1 Münster Richtung Dortmund. Da haben wir zwischen Hamberg-Kamm und Unna 3 Kilometer, 8 Minuten plus. A3 Frankfurt-Köln zwischen Siebengebirge und Kreuzborn-Siegburg 2 Kilometer, 6 Minuten. A3 Oberhausen-Köln zwischen Kreuzhilden und Leverkusen-Zentrum 5 Kilometer, 20 Minuten plus. Dann A4 Olpe Richtung Köln zwischen Gummersbach und Bielstein 2 Kilometer, knappe 10 Minuten. Und hinten raus A4 Köln Richtung Aachen zwischen Kreuzköln-Gremberg und Kreuzköln Süd. 2 Kilometer sind 6 Minuten. Eine gute Fahrt.
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1: Sebastian Pulli hier. So noch mal ein bisschen Englisch, bevor nächste Woche wieder die Schule losgeht. Gleich Footloose heißt übersetzt unbeschwert losgelöst und nicht etwa, wie man vielleicht zuerst denken würde, fußlos. Das wäre auch wirklich ein maximal schlechter Titel für den dazugehörigen Tanzfilm. So, gibt's gleich hier. Schönen Restnachmittag.

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0: Viele deutsche Haushalte verzweifeln komplett darüber, was sie denn sonntagabends noch machen sollen. Wir befinden uns nämlich immer noch in der längsten Tatort-Sommerpause aller Zeiten.
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0: Manche Ehepaare hatten sogar vor Verzweiflung schon überlegt, vielleicht mal selbst jemanden umzubringen. Aber es gibt Hoffnung. Nur 2 Wiederholungen noch, dann gibt's endlich wieder neue.

0: Tatortfälle. Filmexperte Jörg Albrecht schaut jetzt aber erstmal, wie denn der alte Tatort heute Abend wird. Heißt Gold.
1: So steht es da. Das Denkmal von Hagen von Tronje, der den Schatz der Nibelungen im Rhein versenkte.
2: Gar nicht so weit weg von Ludwigshafen könnte er immer noch liegen. Heino Ferch als Museumsdirektor glaubt fest daran. Erst recht, als er die Münzen sieht, die ihm Lena Odenthal und Kollegin Johanna Stern zeigen. Die lagen im Kofferraum eines Autos, dessen Fahrer spurlos verschwunden ist.
3: Und das ist jetzt der Schatz der Nibelungen, oder was?
2: Der erfahrene Tatortgucker ahnt es schon. Das hier wird wieder so eine abgedrehte Geschichte. Am besten, man stellt sich die Folge vor, wie ein Münster-Tatort. Nur ohne Humor. Dabei gibt es auch in Ludwigshafen viel zu lachen. Allerdings nicht über den Fall, sondern über Lena Odenthal und das, was sie sagt.
4: Sie reißt sonst nie aus, aber sie ist verstört.
5: Gibt es ein Problem mit der Katze?
4: Nein.
2: Eher wohl mit dem Drehbuch. Kein Mensch stellt so eine bescheuerte Frage. Die Katze gehört dem Vermissten mit den Münzen im Auto. Es ist Boris Wolter, ein Freund von Ritterspielen, wie dessen Mutti berichtet.
6: Wenn die in angelegten Lanzen aufeinander zureiten und sich gegenseitig vom Pferd rammen.
7: Ja, das klingt riskant.
2: Scharf kombiniert, Frau Kommissarin. Aber in Hochform laufen sie und das Drehbuch erst beim Außeneinsatz im Örtchen Deidesheim auf, wo der Vermisste zuletzt gesichtet wurde.
3: Hier sind seine Epilepsie-Tabletten.
5: Das ist kein gutes Zeichen, wenn er die seit dem Wochenende nicht genommen hat.
2: Absolut nicht. Und falls jetzt irgendeine noch eine Leiche vermissen sollte, wir wissen längst, dass der Ritterspielefreund ermordet wurde und verbuddelt im Wald liegt.
6: Wolter ist da draußen irgendwo, das weiß ich.
2: Das nennt man weibliche Intuition. Und ganz nebenbei wird das Tatortrelikt aus Ludwigshafen zur Jägerin des verlorenen Schatzes. Ich hätte mir gewünscht, auch diese Folge wäre tief im Rhein versenkt worden.
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1: Ich bin Thomas Bleskin. Strom ist für Verbraucher in Deutschland so teuer wie in keinem anderen G20-Staat. Das haben Berechnungen des Vergleichsportals Verivox ergeben.
2: G20, das ist die Gruppe der führenden Industrie- und Schwellenländer. Aber nicht nur hier liegt Deutschland bei den Strompreisen weit vorne, das gilt weltweit, heißt es von Verivox. In Deutschland kostet die Kilowattstunde 35,6 Cent, der G20-Durchschnitt liegt bei gerade mal 16,3 Cent, das heißt, wir zahlen mehr als doppelt so viel. Hauptgrund sind die hohen Steuern und Abgaben. Laut Verivox entfallen aktuell über 60% des Strompreises in Deutschland auf Steuern, Umlagen, Abgaben und Netzentgelte. Uli Reitinger, Nachrichtenredaktion.
1: Bei einem Fährunglück vor Zypern sind mindestens 7 Menschen ums Leben gekommen. 237 Passagiere konnten gerettet werden, nach 23 weiteren wird noch gesucht. Die Fähre war kurz nach dem Auslaufen gekentert, nachdem Wasser eingedrungen war.
3: Die Rettungskräfte befürchten, dass die Zahl der Opfer noch steigen könnte. Fernsehbilder zeigen Menschen in Rettungswesten, die darauf warten, von den Einsatzkräften in Sicherheit gebracht zu werden. Ein Hubschrauber kreist über der Unglücksstelle, während die Besatzungen zahlreicher Boote weitere Menschen aus dem Wasser retten. Die Such- und Rettungsaktion läuft nach Angaben der Behörden auf Hochtouren. Takis Athen.
1: Nach den tödlichen Schüssen bei einer Rave-Veranstaltung in der Schweiz fahndet die Polizei intensiv nach dem Täter oder den Tätern. Auch die Polizei auf deutscher Seite beteiligt sich an den Fahndungsmaßnahmen. Bei dem Vorfall in Aarau wurde eine 22-Jährige getötet, 4 Männer und eine Frau wurden teils schwer verletzt. Das Motiv ist noch unklar. Die US-Raumfahrtbehörde NASA hat ein neues Weltraumteleskop gestartet, das deutlich schneller und leistungsfähiger arbeiten soll als Hubble. Das Nancy Grace Roman Space Telescope hob mit einer SpaceX-Rakete in Florida ab. In etwa einem Monat soll es seine Umlaufbahn erreichen und Anfang 2027 erste Bilder liefern. Zum Sport. Der SC Freiburg hat in der Fußball-Bundesliga deutlich gegen Werder Bremen gewonnen. Die Breisgauer setzten sich mit 4:1 durch und führten bereits zur Pause mit 2:0. Bei Werder gab Niklas Füllkrug sein Bundesliga-Comeback. Der 33-Jährige stand in der Startelf und wurde nach einer Stunde ausgewechselt. Das waren die Nachrichten mit Thomas Bleskin.
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4: Da starten wir sehr frisch in den Montag, um 6 Uhr morgens bei so 15 Grad und dann kommt auch nicht mehr wirklich viel drauf. Wir starten frisch in die neue Woche, morgen früh mit 15 Grad. Da kommt dann auch nicht mehr so viel obendrauf, also 20 bis 22 Grad in der Spitze. Dazu kräftiger Wind und Regenschauer den ganzen Tag über. Danach ab Dienstag, da wird es etwas entspannter. Es ist zwar noch eine kleine Regenwahrscheinlichkeit da, aber es bleibt möglicherweise auch trocken. Das Ganze mit Sonne und Wolken im Mix, die Temperaturen dann ähnlich wie Montag.
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4: Da haben wir einige Gefahrenstellen. Bitte vorsichtig fahren auf der 2 Oberhausen-Dortmund zwischen Recklinghausen-Ost und Henrichenburg. Da liegt ein totes Tier auf dem linken Fahrstreifen. Genauso bitte vorsichtig auf der 57 Krefeld-Nimmwegen zwischen Uedem und Goch. Auch hier Gegenstände auf dem linken Fahrstreifen. Die A3 Oberhausen-Köln zwischen Leverkusen-Opladen und Kreuz Leverkusen. Eine Unfallstelle auf dem linken Fahrstreifen. Bitte vorsichtig sein. Die längsten Staus A1 Münster-Dortmund zwischen Kamener Kreuz und Unna. 5 Kilometer, 11 Minuten plus. Die A1 Dortmund-Köln zwischen Burscheid und Kreuz Leverkusen nach einem Unfall 12 Minuten dauert es da länger. Und die 4 Olpe-Köln zwischen Gummersbach und Bielstein 2 Kilometer 10 Minuten plus. Kommt gut an.
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4: So, Niklas Lünebach ist hier für euren Abend. Aber eine Sache muss ich vorher noch machen. Moment. Nee, macht keiner auf jetzt. Hallo! Was ich hier mache? Na, Knocking on Heaven's Door natürlich.
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0: einen schönen Sonntagabend wünsche ich euch. Ich bin Niklas Lünebach und ich oute mich jetzt vor euch allen als Gamer. Ja, ich zocke gerne und viele Leute denken dann, okay, warum, die checken das gar nicht, warum man sowas mag. Unser Reporter Dominik Becker war für uns auf der Gamescom in Köln unterwegs, die ist heute zu Ende gegangen. Und ja, ich kann verstehen, dass Leute denken, Gamer wie wir sind ein bisschen speziell, vor allem, wenn die dann solche Sachen antworten.
1: Hast du mal ein Date mit einer Frau abgesagt, weil du lieber zocken spielen wolltest?
2: Ja.
1: Nicht dein Ernst?
2: Ehrlich. Haben wir mit den Jungs verabredet, abends zum Zocken? Dann hatte ich da mehr Bock drauf.
1: Was hat die Frau gesagt?
2: Ja, war nicht so begeistert, ne?
3: Also ich muss gestehen, ich kann es halt schon verstehen, weil ich würde wahrscheinlich genau dasselbe tun.
1: Wurdest du so schon mal versetzt?
4: Ja, der Herr hat mich hier schon mal versetzt fürs Zocken, ja.
1: Lächelt man das weg oder ist man da sauer?
4: Sowohl als auch, ja. Ich finde es auch ein bisschen unattraktiv.
0: Ja, wie gesagt, ich kann das verstehen. Es wirkt ein bisschen komisch, warum man sowas machen würde als Gamer. Aber dazu muss ich auch sagen, oder kann ich auch sagen, ich habe letztens mit einem Kumpel gezockt. 8 Stunden lang haben wir Fische gefangen in einem Spiel und wir lagen am Boden vor Lachen. Es war mega geil. So, und jetzt könnt ihr mal überlegen, wann war das letzte Mal, dass ihr mit eurer Frau 8 Stunden Spaß hattet?
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1: Es geht noch entspannt durch den Abend bei ein paar Wolken, aber ansonsten relativ trocken. Morgen, da wird es etwas ungemütlicher. Maximal 20 bis 22 Grad, kräftiger Wind ist dabei und auch Regenschauer den ganzen Tag über, selten mal die Sonne. Ab Dienstag wird es zwar etwas trockener und nicht mehr so windig, aber die Temperaturen bleiben gleich und die Sonne, ja, die wechselt sich auch ab mit so ein paar Wolken hier und da.
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1: A1, Osnabrück-Münster. Zwischen Greven und Münster-Nord, Vorsicht bitte in beiden Richtungen, da sind Fußgänger auf der Fahrbahn. Die 1 Münster-Nord zwischen Carmen-Zentrum und Unna, aktuell 4 Kilometer Stau, 10 Minuten kommen da oben drauf, genauso wie auf der 1 Dortmund-Köln, zwischen Burchard und Kreuz-Leverkusen und die A4 Olpe-Köln zwischen Gummersbach und Bielstein, auch 2 Kilometer, 10 Minuten plus.
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1: Schönen Sonntagabend wünsche ich euch. Wir fragen uns mal wieder, wie ist eigentlich dieser Song entstanden? Dieses Mal geht es um Hozier mit Too Sweet, also auf Deutsch zu süß. Ich glaube ja, das ist montags morgens um 6 Uhr entstanden, als er aufstehen musste, um neue Songs einzusingen. Schön den Kaffee in die Tasse gegossen hat, die Packung Zucker nimmt und auf einmal zack, fällt der komplette Deckel ab und der ganze Zucker landet in der Kaffeetasse. Tja, da war das Ding eben zu süß. Too sweet für euch jetzt.

Am Dienstag sind die Schulferien vorbei und dann geht es wieder ab in die Schule für die Kids ab Mittwoch. Und es gibt ja die, die sich drauf freuen und die, die die erste Klasse schon hinter sich haben. Ich weiß nicht, wie das bei euch war, aber die erste Klasse, das erste Mal in die Schule gehen, mega geil, da hat man sich noch drauf gefreut damals. Ja, wie dumm wir noch waren. Einer von denen, die jetzt neu eingeschult werden in der nächsten Woche, ist Matti. Er ist 6 Jahre alt

0: Und unsere Reporterin Sophie Kossuch hat mit ihm etwas ganz Wichtiges gemacht. Sie ist nämlich schon mal einmal mit ihm den Schulweg
1: abgegangen. Es ist weit zu deiner Schule?
2: Hier. Und dann geht noch geradeaus.
1: Okay, das kriegen wir hin. So, jetzt ist hier eine Straße. Ich gehe jetzt einfach drüber, ohne zu gucken. Ist das richtig so?
2: Nein.
1: Was hätte ich denn besser machen müssen?
2: Gucken. Kein Auto kommt.
1: Und kennst du schon deinen Klassenlehrer?
2: Ja, Herr Schmitz.
1: Ist der jung oder alt?
2: Weiß ich nicht. Er ist groß, glaube ich.
1: Weißt du, was das hier für ein Zeichen ist auf dem Boden?
2: Ja, ein Fahrrad. Da sind nur Fahrräder dran.
1: Mit wem gehst du denn dann immer zur Schule?
2: Mit meinem Bruder und mit Fritz. Der wohnt direkt da hinten.
1: Weißt du denn schon auch, wie deine Schultüte aussieht?
2: Schwarz und grün mit Fußball.
1: Wie lange ist es noch?
2: Eine Minute. Jetzt nur noch 20 Sekunden. 1, 2, 3.
0: Ja, ein kleines Problem. Matti kann noch nicht bis 20 zählen. Das heißt, die stehen immer noch vor der Schule und zählen. Aber ab dieser Woche, nächste Woche wird ihr dann
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1: Ich bin Thomas Bliskin. Strom ist für Verbraucher in Deutschland einer Analyse zufolge so teuer wie in keinem anderen G20-Land. Nach Berechnungen des Vergleichsportals Verivox kostet eine Kilowattstunde hierzulande im Schnitt knapp 36 Cent. Im Durchschnitt der G20-Staaten sind es nur gut 16 Cent.
2: Ein wesentlicher Treiber der hohen Stromkosten in Deutschland ist die hohe Steuer- und Abgabenlast. Laut Verivox-Daten entfallen aktuell über 60% des Strompreises auf Steuern, Umlagen, Abgaben und Netzentgelte. Wirtschaftsverbände fordern seit langem, die Stromsteuer für alle Unternehmen sowie für Haushalte zu senken. Die Strompreise in Deutschland gehörten zu den höchsten weltweit, so Verivox-Energieexperte Thorsten Stork. Das liege auch daran, dass die Stromproduktion selbst nur etwa ein Drittel des Strompreises für Haushalte ausmache. Dirk Zeitler, Berlin.
1: Bei einem Fährunglück vor Zypern sind mindestens 7 Menschen ums Leben gekommen. 237 Passagiere konnten gerettet werden. Nach 23 weiteren wird noch gesucht.
3: Plötzlich hat sich das Schiff zur Seite geneigt. Menschen sprangen panisch auf und suchten nach Rettungswesten. Einige versuchten, Scheiben einzuschlagen, um aus dem sinkenden Schiff herauszukommen. An Bord herrschte Chaos, berichtet ein Überlebender. Warum Wasser in das Schiff eindringen konnte, ist bislang unklar. Die Hoffnung, weitere Überlebende zu finden, schwindet. Das Schiff ist nämlich an einer Stelle gesunken, an der das Meer rund 500 Meter tief ist. Takisafos, Athen.
1: Bei einem russischen Angriff auf ein ukrainisches Munitionsdepot nahe Kiew sind nach Angaben von Präsident Zelensky 38 Menschen getötet worden. 4 weitere werden noch vermisst, 20 Menschen wurden verletzt. Das Lager befand sich entgegen ukrainischen Vorschriften in einem Wohngebiet. Unter den Opfern waren vor allem Bewohner eines Altenheims. Gegen die Verantwortlichen wurde ein Strafverfahren eingeleitet. Zum Sport. Der SC Freiburg hat in der Fußball-Bundesliga deutlich gegen Werder Bremen gewonnen. Die Breisgauer setzten sich mit 4:1 durch und führten bereits zur Pause mit 2:0. Bei Werder gab Niklas Füllkrug sein Bundesliga-Comeback. Die deutschen Hockeyherren sind erneut Weltmeister. Im Finale in Belgien setzte sich das Team von Bundestrainer André Henning mit 1:0 gegen Spanien durch. Für Deutschland ist es nach 2002, 2006 und 2023 der 4. WM-Titel.
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4: Da ist morgen wirklich alles mit dabei. Wir machen mal eine kleine Liste. Kräftiger Wind ist da. Regen den ganzen Tag über ist da. Ab und zu auch mal ein Sonnenschein ist auch da. Und ansonsten viele Wolken sind auch da. Das Ganze bei Temperaturen von 20 bis 22 Grad maximal. Am Dienstag und Mittwoch, da ist zwar immer noch so eine kleine Regenwahrscheinlichkeit, aber wenn, dann regnet es nur so ein bisschen und dann eher so ein Sonne- und Wolkenmix.
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4: Da hat es zweimal gekracht, einmal auf der 1 Euskirchen-Köln zwischen Erftstadt und Dreieck Erfttal. Da besteht Gefahr durch eine Unfallstelle, genauso wie nochmal auf der A1, wie jetzt Dortmund in Richtung Köln, zwischen Burscheid und Kreuz Leverkusen, auch da eine Unfallstelle, bitte vorsichtig sein. Die längsten Staus, A3 Frankfurt-Köln zwischen Siebengebirge und Kreuz Bonn-Siegburg, 7 Minuten plus, genauso wie auf der 4 Olpe-Köln zwischen Gummersbach und Bielstein, auch 7 Minuten.
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4: Niklas Lüdebach ist hier für euren Abend und ich begleite euch nicht alleine dadurch. Nein, ich kriege Unterstützung. Zum Beispiel von Bibi Rexha hier mit New Religion. Macht euch einen schönen Abend.

0: Der Mann hat einfach die perfekte Stimme für richtig schöne Balladen. Das ist Bryan Adams mit Everything I Do. Und gleich gibt's neue Musik für euch. Aber erstmal gratulieren wir jemanden, der richtig, richtig fett alt wird heute. 125 Jahre alt. Und ihr alle habt ihn zu Hause, sperrt ihn aber die ganze Zeit im Schrank ein. Der Staubsauger. Ja, heute vor 125 Jahren hat der britische Ingenieur Huber Cecil Booth ein Patent bekommen für, ja, einen Staubsauger in Anführungszeichen. Der Apparat war aber noch ein bisschen anders als heutzutage. Ronny Thorau aus der Redaktion, das war ja ein monströser Staubsauger damals noch vor 125 Jahren, ne?
1: Ja, fast so groß wie eine Kutsche. Booths Saugmaschine stand auf einem pferdegezogenen Wagen und von der Straße aus wurden dann lange Schläuche durch die Fenster in die Häuser gelegt. Das konnten sich zunächst vor allem wohlhabende Familien und Geschäfte leisten, meist auch nur einmal im Jahr. Für die meisten Menschen blieb es beim Fegen oder sie mussten weiter Teppiche nach draußen tragen, umständlich und ausklopfen. Und in den Städten damals gab es reichlich Staub und Schmutz durch Industrie, Verkehr und die vielen Pferde auf den Straßen.
0: Aber es ist ja wunderbar, dass die an dieser Idee festgehalten haben und die ein bisschen alltagstauglicher gemacht haben. Weil ansonsten hätten wir jetzt alle ein Riesenproblem. Stellt euch mal vor, ihr müsstet die ganze Zeit fegen und könntet nicht einfach den Staubsauger nehmen. Oder mittlerweile fährt er ja auch schon alleine. Einfach nur ein Roboter-Staubsauger und der macht das ganze Ding. Insofern vielen, vielen Dank, Mr. Booth, für diese wirklich wahnsinnig geile Idee. Ich glaube, da sind wir alle dankbar für.
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1: Ungemütlich wird's morgen. Am Montag 20 bis 22 Grad in der Spitze, kräftiger Wind und Regenschauern. Dienstag, Mittwoch zum Start in die Schule, dann etwas entspannter. Da bleibt es bei einer geringen Regenwahrscheinlichkeit, aber wenn dann nur so ein bisschen und ansonsten Sonne und Wolken. Im Wechsel Temperaturen ähnlich wie morgen dann auch.
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1: Auf der A1 Dortmund-Köln zwischen Burscheid und Kreuz Leverkusen. Achtung, eine Unfallstelle auf allen Fahrstreifen. Und die A3 haben wir noch mit einer Gefahrenmeldung. Köln-Oberhausen zwischen Köln-Mülheim und Leverkusen-Zentrum. Auch da eine Unfallstelle. Der Überholstreifen ist hier blockiert. Und dann der längste Stau ist aktuell auf der 3 Frankfurt-Oberhausen zwischen Kreuz Köln-Ost und Leverkusen-Zentrum. 3 Kilometer Stau. Da kommen fast 50 Minuten obendrauf. Und noch einen auf der A1 Euskirchen-Köln zwischen Weilerswist-West und Erftstadt-Dasein. Seid ihr in 10 Minuten durch.
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1: Ich bin Niklas Lünebach, wünsche euch einen richtig schönen Sonntagabend. Reimt sich dann nicht mehr ganz so geil, ne?
2: Okay.

0: Whitney Houston mit I Will Always Love You. Und es gibt eine Sache, die werden wir Deutschen immer lieben.
1: Der Tatort-Check.
0: Die längste Sommerpause der Tatort-Geschichte nähert sich langsam dem Ende. Zwei Altfälle gibt es noch, bevor dann am übernächsten Sonntag endlich wieder eine Premiere ins Haus steht. Und worum es heute geht, das weiß natürlich wieder unser Tatort-Checker Jörg Albrecht.
2: So steht es da. Das Denkmal von Hagen von Tronje, der den Schatz der Nibelungen im Rhein versenkte.
3: Gar nicht so weit weg von Ludwigshafen könnte er immer noch liegen.

0: Heino Ferch als Museumsdirektor glaubt fest daran. Erst recht, als er die Münzen sieht, die ihm Lena Odenthal und Kollegin Johanna Stern zeigen. Die lagen im Kofferraum eines Autos, dessen Fahrer spurlos verschwunden ist.
1: Und das ist jetzt der Schatz der Nibelungen, oder was?
0: Der erfahrene Tatortgucker ahnt es schon. Das hier wird wieder so eine abgedrehte Geschichte. Am besten, man stellt sich die Folge vor wie ein Münster-Tatort. Nur ohne Humor. Dabei gibt es auch in Ludwigshafen viel zu lachen. Allerdings nicht über den Fall, sondern über Lena Odenthal und das, was sie sagt.
2: Sie reißt sonst nie aus, aber sie ist verstört.
3: Gibt es ein Problem mit der Katze?
2: Nein.
0: Eher wohl mit dem Drehbuch. Kein Mensch stellt so eine bescheuerte Frage. Die Katze gehört dem Vermissten mit den Münzen im Auto. Es ist Boris Wolter, ein Freund von Ritterspielen, wie dessen Mutti berichtet.
4: Wenn die in angelegten Lanzen aufeinander zureiten und sich gegenseitig vom Pferd rammen.
5: Ja, das klingt riskant.
0: Scharf kombiniert, Frau Kommissarin. Aber in Hochform laufen sie und das Drehbuch erst beim Außeneinsatz im Örtchen Deidesheim auf, wo der Vermisste zuletzt gesichtet wurde.
1: Hier sind seine Epilepsie-Tabletten.
3: Das ist kein gutes Zeichen, wenn er die seit dem Wochenende nicht genommen hat.
0: Absolut nicht. Und falls jetzt irgendeine noch eine Leiche vermissen sollte, wir wissen längst, dass der Ritterspielefreund ermordet wurde und verbuddelt im Wald liegt.
4: Wolter ist da draußen irgendwo, das weiß ich.
0: Das nennt man weibliche Intuition. Und ganz nebenbei wird das Tatortrelikt aus Ludwigshafen zur Jägerin des verlorenen Schatzes. Ich hätte mir gewünscht, auch diese Folge wäre tief im Rhein versenkt worden.
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1: Ich bin Thomas Bleskin. Strom ist für Verbraucher in Deutschland so teuer wie in keinem anderen G20-Staat. Das haben Berechnungen des Vergleichsportals Verivox ergeben.
2: G20, das ist die Gruppe der führenden Industrie- und Schwellenländer. Aber nicht nur hier liegt Deutschland bei den Strompreisen weit vorne. Das gilt weltweit, heißt es von Verivox. In Deutschland kostet die Kilowattstunde 35,6 Cent. Der G20-Durchschnitt liegt bei gerade mal 16,3 Cent. Das heißt, wir zahlen mehr als doppelt so viel. Hauptgrund sind die hohen Steuern und Abgaben. Laut Verivox entfallen aktuell über 60% des Strompreises in Deutschland auf Steuern, Umlagen, Abgaben und Netzentgelte. Uli Reitinger, Nachrichtenredaktion.
1: Bei einem Fährunglück vor Zypern sind mindestens 7 Menschen ums Leben gekommen. 237 Passagiere konnten gerettet werden, nach 23 weiteren wird noch gesucht. Die Fähre war kurz nach dem Auslaufen gekentert, nachdem Wasser eingedrungen war.
3: Die Rettungskräfte befürchten, dass die Zahl der Opfer noch steigen könnte. Fernsehbilder zeigen Menschen in Rettungswesten, die darauf warten, von den Einsatzkräften in Sicherheit gebracht zu werden. Ein Hubschrauber kreist über der Unglücksstelle, während die Besatzungen zahlreicher Boote weitere Menschen aus dem Wasser retten. Die Such- und Rettungsaktion läuft nach Angaben der Behörden auf Hochtouren. Takis Athen.
1: Nach den tödlichen Schüssen bei einer Rave-Veranstaltung in der Schweiz fahndet die Polizei intensiv nach dem Täter oder den Tätern. Auch die Polizei auf deutscher Seite beteiligt sich an den Fahndungsmaßnahmen. Bei dem Vorfall in Aarau wurde eine 22-Jährige getötet, 4 Männer und eine Frau wurden teils schwer verletzt. Das Motiv ist noch unklar. Die US-Raumfahrtbehörde NASA hat ein neues Weltraumteleskop gestartet, das deutlich schneller und leistungsfähiger arbeiten soll als Hubble. Das Nancy Grace Roman Space Telescope hob mit einer SpaceX-Rakete in Florida ab. In etwa einem Monat soll es seine Umlaufbahn erreichen und Anfang 2027 erste Bilder liefern. Zum Sport. Der SC Freiburg hat in der Fußball-Bundesliga deutlich gegen Werder Bremen gewonnen. Die Breisgauer setzten sich mit 4:1 durch und führten bereits zur Pause mit 2:0. Bei Werder gab Niklas Füllkrug sein Bundesliga-Comeback. Der 33-Jährige stand in der Startelf und wurde nach einer Stunde ausgewechselt.
4: Und das waren die Nachrichten mit Thomas Bleskin.
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5: Wir starten frisch in die neue Woche, morgen früh mit 15 Grad. Da kommt dann auch nicht mehr so viel obendrauf, also 20 bis 22 Grad in der Spitze. Dazu kräftiger Wind und Regenschauer den ganzen Tag über. Danach ab Dienstag, da wird es etwas entspannter. Es ist zwar noch eine kleine Regenwahrscheinlichkeit da, aber es bleibt möglicherweise auch trocken. Das Ganze mit Sonne und Wolken im Mix, die Temperaturen dann ähnlich wie Montag auch.
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5: Die A1 Dortmund-Köln zwischen Burscheid und Kreuz-Leverkusen, Vorsicht, eine Unfallstelle auf allen Fahrstreifen. Die 59 Bonn in Richtung Köln zwischen Wahn und Flughafen, da ist ein kaputtes Auto auf dem rechten Fahrstreifen, bitte vorsichtig sein. Die längsten Staus A1 Euskirchen-Köln zwischen Weilerswist-West und Erftstadt, 2 Kilometer, dauert 10 Minuten länger. Und die 3 Frankfurt-Oberhausen zwischen Kreuz-Köln-Ost und Leverkusen-Zentrum, da sind es 4 Kilometer und 20 Minuten plus.
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5: Noch bedeutet es gar nicht so viel, dass Sonntag ist, zumindest für die Schulkinder, weil noch sind ja Ferien. Am Mittwoch geht's dann wieder los und ab da freuen sich dann alle wieder auf den Sonntag. Ja, aber bis dahin wünsche ich euch noch einen schönen Abend hier mit uns.

0: Am Mittwoch geht's wieder los mit der Schule. Da wird wieder gepaukt. Mathe, Bio, Englisch, Sport. Obwohl, Sport war immer geil. Also fand ich zumindest. Und damit die Kids auf dem Schulhof natürlich wieder die geilsten sind, müssen die ein paar Witze lernen. Obwohl einfach nur stumpf manche Sachen aufsagen, bringt einem auch keine Coolness.
1: Gute Witze, schlecht erzählt. Heute auf dem Schulhof.
2: Der ist gemein, pass auf. Boah, ist der Junge da drüben hässlich.
3: Welcher jetzt, der oder der?
2: Nein, generell, das sagt einer. Also, boah, ist
3: ja,
2: der Junge da
3: schon
2: drüben.
3: Sagen,
2: jetzt warte doch mal. Boah, ist der Junge da drüben hässlich. Das ist mein Sohn. Oh, Entschuldigung, ich wusste gar nicht, dass Sie der Vater sind. Ich bin seine Mutter. Verstehst du, weil das, der Typ denkt, dass das...
3: Ja, aber der Junge ist ja nicht hässlich. Weißt du, wer hässlich ist?
2: Wer?
3: Du.
2: Boah, das ist aber ganz schön gemein jetzt von dir.

0: ein paar Wolken hier und da.
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0: Achtung, A59 Bonn-Köln. Zwischen Wahn und Flughafen Gefahr durch ein kaputtes Auto auf dem rechten Fahrstreifen. Dann haben wir noch die A3 Köln-Oberhausen. Zwischen Köln-Dellbrück und Köln-Mülheim. Da läuft aktuell eine Unfallaufnahme. Hier ist der Überholstreifen blockiert und die Fahrbahn ist auf zwei Fahrstreifen verengt. Aktuell auf der 3 zwischen Kreuz Köln-Ost und Leverkusen-Zentrum auch 20 Minuten Zeitverlust. Ansonsten haben wir noch einen kleineren Stau. 59 Köln-Bonn zwischen Dreieck Köln-Holmer und Dreieck Köln-Bonn. Ein Kilometer, verliert ihr 5 Minuten. Ein unterwegs. Gute Fahrt.
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0: Der nächste Song ist von einem Sänger, der sehr schwer auszusprechen ist und eigentlich muss man den Namen gar nicht lernen. Es sei denn, man ist Radiomoderator und will unbedingt cool wirken. In diesem Sinne, ich bin Niklas Lünebach. Das ist Over the Rainbow von Israel Kamal Kavivo Ole. Seht ihr, wie cool ich bin? Wahnsinn.

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0: Brecht.
1: Absolut. Es sind die besten Zahlen seit 2019, als fast 120 Millionen Tickets verkauft wurden. Dann kam ja Corona und die Kinos, die haben sich von dieser Zwangspause nie so richtig erholt, bis zu diesem Jahr. Und das ist deshalb umso erstaunlicher, weil es in diesem Sommer auch noch sau heiß gewesen ist und hierzulande die Leute dann doch lieber grillen, in den Biergarten oder aber ins Freibad gehen, als ins Kino. Aber wenn das Filmangebot stimmt, und das hat es in diesem Sommer, dann sind auch klimatisierte Kinoseele eine Alternative.
2: Ein paar Leute müssen aber noch ins Kino, dass wir dann die 120 Millionen Tickets von 2019 toppen. Und es kommen auch noch ein paar Sachen, auf die wir uns freuen können, oder?
1: Auf zwei Filme, die eine sichere Bank sind. Zum einen der dritte und finale Teil von Dune, auf den ich mich besonders freue. Und dann sind natürlich auch alle heiß auf das neue Avengers-Abenteuer Doomsday. Wieder mit Robert Downey Jr., diesmal aber nicht als Iron Man, sondern als der Bösewicht. Ach, das erzählt uns jetzt selbst.
3: Über die Hölle herrsche ich.
1: Ja, und auch ein deutscher Film könnte dabei helfen, die 120 Millionen von 2019 zu knacken. Das ist Der perfekte Urlaub, die Fortsetzung von Das perfekte Geheimnis. Der Film lief auch 2019 und stolze 5 Millionen Leute wollten ihn damals im Kino sehen.
2: Also Kino boomt und lohnt sich. Viel Spaß beim Filme schauen.

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1: Ich bin Thomas Bliskin. Strom ist für Verbraucher in Deutschland einer Analyse zufolge so teuer wie in keinem anderen G20-Land. Nach Berechnungen des Vergleichsportals Verivox kostet eine Kilowattstunde hierzulande im Schnitt knapp 36 Cent. Im Durchschnitt der G20-Staaten sind es nur gut 16 Cent.
2: Ein wesentlicher Treiber der hohen Stromkosten in Deutschland ist die hohe Steuer- und Abgabenlast. Laut Verivox-Daten entfallen aktuell über 60% des Strompreises auf Steuern, Umlagen, Abgaben und Netzentgelte. Wirtschaftsverbände fordern seit langem, die Stromsteuer für alle Unternehmen sowie für Haushalte zu senken. Die Strompreise in Deutschland gehörten zu den höchsten weltweit, so Verivox-Energieexperte Thorsten Stork. Das liege auch daran, dass die Stromproduktion selbst nur etwa ein Drittel des Strompreises für Haushalte ausmache. Dr. Zeitler, Berlin.
1: Bei einem Fährunglück vor Zypern sind mindestens 7 Menschen ums Leben gekommen. 237 Passagiere konnten gerettet werden. Nach 23 weiteren wird noch gesucht.
3: Plötzlich hat sich das Schiff zur Seite geneigt. Menschen sprangen panisch auf und suchten nach Rettungswesten. Einige versuchten, Scheiben einzuschlagen, um aus dem sinkenden Schiff herauszukommen. An Bord herrschte Chaos, berichtet ein Überlebender. Warum Wasser in das Schiff eindringen konnte, ist bislang unklar. Die Hoffnung, weitere Überlebende zu finden, schwindet. Das Schiff ist nämlich an einer Stelle gesunken, an der das Meer rund 500 Meter tief ist. Takisafos, Athen.
1: Bei einem russischen Angriff auf ein ukrainisches Munitionsdepot nahe Kiew sind nach Angaben von Präsident Zelensky 38 Menschen getötet worden. 4 weitere werden noch vermisst, 20 Menschen wurden verletzt. Das Lager befand sich entgegen ukrainischen Vorschriften in einem Wohngebiet. Unter den Opfern waren vor allem Bewohner eines Altenheims. Gegen die Verantwortlichen wurde ein Strafverfahren eingeleitet. Zum Sport. Der SC Freiburg hat in der Fußball-Bundesliga deutlich gegen Werder Bremen gewonnen. Die Breisgauer setzten sich mit 4:1 durch und führten bereits zur Pause mit 2:0. Bei Werder gab Niklas Füllkrug sein Bundesliga-Comeback. Die deutschen Hockeyherren sind erneut Weltmeister. Im Finale in Belgien setzte sich das Team von Bundestrainer André Henning mit 1:0 gegen Spanien durch. Für Deutschland ist es nach 2002, 2006 und 2023 der 4. WM-Titel.
4: Und das waren die Nachrichten mit Thomas Bleskin.
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5: Da ist morgen wirklich alles mit dabei. Wir machen mal eine kleine Liste. Kräftiger Wind ist da. Regen den ganzen Tag über ist da. Ab und zu auch mal ein Sonnenschein ist auch da. Und ansonsten viele Wolken sind auch da. Das Ganze bei Temperaturen von 20 bis 22 Grad maximal. Am Dienstag und Mittwoch, da ist zwar immer noch so eine kleine Regenwahrscheinlichkeit, aber wenn, dann regnet es nur so ein bisschen und dann eher so ein Sonne- und Wolkenmix.
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5: A46 Wuppertal-Düsseldorf zwischen Wuppertal-Oberbarmen und Wuppertal-Wichlinghausen. Achtung, der rechte Fahrstreifen ist durch ein kaputtes Auto blockiert. Und dann haben wir noch die A3 Köln-Oberhausen zwischen Köln-Delbrück und Köln-Mülheim. Da läuft aktuell eine Unfallaufnahme. Der linke Fahrstreifen ist gesperrt. Vor dem Unfall 2 Kilometer Stau, 20 Minuten dauert es länger.
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5: Tina Turner hat einen Song über euch geschrieben, das ist sie mit The Best. Den kann sie jetzt hier zum Besten geben. Habe ich noch einen Wortwitz? Nee, ich glaube nicht. Ich bin ausgelaugt. Niklas Lünebach ist hier. Wünsche euch einen richtig schönen Sonntagabend.

0: Nico Santos ist das und jetzt habe ich neue Musik für euch, die schon 12 Jahre alt ist. Und ihr fragt jetzt zu Recht, hä? Das macht ja gar keinen Sinn. Doch, irgendwie schon. Der nächste Song für euch, neu Martin Garrix und Ed Sheeran mit Repeat It. Und der Song ist tatsächlich eigentlich schon über ein Jahrzehnt alt. Es kommt davon, dass die sich damals schon mal getroffen haben in Nashville. Und da gab es schon mal eine erste Version von dem Song. Aber die hat es nie nach draußen geschafft. Immer nur so Ausschnitte. Das war dann plötzlich eine ID von Martin Garrix. Bedeutet, da ist ja DJ und Producer. Manchmal spielen DJs auch bei ihren Sets Songs, die sie noch nicht veröffentlicht haben und hauen dann so ein paar Ausschnitte raus. Und es war immer so ein kleiner Mythos unter den Fans von Martin Garrix und Ed Sheeran, dass irgendwo da draußen dieser Song rumschwirrt. Und jetzt haben sie sich dran gesetzt, nach über einem Jahrzehnt, und haben das Ding mal fertig gemacht. Und es klingt richtig geil.
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1: Ungemütlich wird's morgen. Am Montag 20 bis 22 Grad in der Spitze, kräftiger Wind und Regenschauern. Dienstag, Mittwoch zum Start in die Schule, dann etwas entspannter. Da bleibt es bei einer geringen Regenwahrscheinlichkeit, aber wenn dann nur so ein bisschen und ansonsten Sonne und Wolken. Im Wechsel Temperaturen ähnlich wie morgen dann auch.
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1: Die A3 Köln-Oberhausen zwischen Köln-Delbrück und Leverkusen-Zentrum. 2 Kilometer Stau, dauert eine Viertelstunde länger. Der Grund ist ein Unfall, deswegen ist die Fahrbahn da auf 2 Fahrstreifen verengt. Und ein Stau noch auf der 46 Wuppertal-Düsseldorf zwischen Wuppertal-Oberbarmen und Wuppertal-Wichlinghausen. 1 Kilometer sind 10 Minuten mehr. Kommt gut durch.
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1: Ach ja, Sonntag. Das bedeutet, morgen ist Montag. Wenn ihr schon Angst davor habt, wieder ins Büro zu müssen, keine Sorge. Ja, verzweifelt nicht. Die Leonie, die nimmt euch eure Sorgen. Das ist so mit Don't Worry heute Abend.

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0: Ja, die Musik passt eigentlich, ne? Weil es ist ja irgendwo ein Trauertag für alle Gamer. Heute ist die Gamescom zu Ende gegangen in Köln, die weltweit größte Videospielmesse. Ja, und Gamer, das ist ja immer... Die sind ein bisschen speziell, ja. Das merkt man auch zum Beispiel, wenn Dominik Becker, unser Reporter, der bei der Gamescom unterwegs war, solche Fragen hier stellt.
1: Hast du mal ein Date mit einer Frau abgesagt, weil du lieber zocken spielen wolltest?
2: Ja.
1: Nicht dein Ernst.
2: Ehrlich. Haben wir die Jungs verabredet abends zum Zocken? Dann hatte ich da mehr Bock drauf.
1: Was hat die Frau gesagt?
2: Ja, war nicht so begeistert, ne?
3: Also ich muss gestehen, ich kann es halt schon verstehen, weil ich würde wahrscheinlich genau dasselbe tun.
1: Wurdest du so schon mal versetzt?
4: Ja, der Herr hat mich ja schon mal versetzt fürs Zocken, ja.
1: Lächelt man das weg oder ist man da sauer?
4: Sowohl als auch, ja. Ich finde es auch ein bisschen unattraktiv.
0: Ja, okay. Ich kann verstehen, warum dann so ein Eindruck aufkommt, Gamer sind alle nur Nerds und so weiter und so fort. Ich muss mich outen. Ich bin auch einer von dieser Sorte, also von diesen Gamern. Und zu unserer Verteidigung muss ich sagen, wenn man so einen Abend lang zockt, da kann man stundenlang Spaß mit haben. Sagt der ein oder andere, ja, mit einem Partner kann man das auch. Aber das ist eine andere Sache.
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1: Ich bin Thomas Brockt. Wer ist für den versuchten Anschlag mit einer Sprengstoffdrohne verantwortlich, die Anfang August auf dem Flughafen Leipzig-Halle in der Nähe ukrainischer Frachtmaschinen entdeckt wurde? Schon bald will die Bundesregierung dazu Angaben machen. Die Ermittlungen stünden kurz vor dem Abschluss, sagte Kanzler Merz am Abend im ARD-Sommerinterview.
2: Die Bundesregierung stimmt ihre angekündigte Reaktion auf den versuchten Sprengstoffanschlag demnach aktuell mit europäischen Partnern und innerhalb der NATO ab. Es werde eine Reaktion aus Deutschland sein, aber die Partner würden davon nicht überrascht werden. Auf die Frage, ob Deutschland überhaupt angemessen reagieren könnte, sollte sich eine Urheberschaft Russlands herausstellen, antwortete der Kanzler. Warten wir mal ab, was angemessen reagieren heißt. Aus Regierungskreisen ist zu hören, in einem so gravierenden Fall sei es mit der Ausweisung von einem oder zwei Diplomaten nicht getan. Dirk Zeitler, Nachrichtenredaktion.
1: Deutschland hat einer neuen Analyse zufolge unter den G20-Staaten die höchsten Strompreise. Nach Berechnungen des Vergleichsportals Verivox kostet eine Kilowattstunde hierzulande im Schnitt 35,6 Cent und damit mehr als doppelt so viel wie im G20-Durchschnitt. Als wesentlichen Grund nennt Verivox die hohe Belastung durch Steuern, Umlagen, Abgaben und Netzentgelte. Die Zahl der Toten nach der Flut in China und Nepal steigt weiter. Mehr als 3000 Menschen gelten als vermisst, darunter auch Deutsche. Rettungsteams kämpfen gegen neue Gefahren und schwierige Bedingungen.
3: Chinas Rettungskräfte beobachten einen See, der sich oberhalb eines schwer verwüsteten Grenzpostens in Tibet neu gebildet hat. Die Sorge ist, dass das Wasser eine neue Flut auslöst. In Nepal bleibt das Schicksal von Arbeitern an einem Wasserkraftwerk unklar. Sie sollen sich dort in einen Tunnel geflüchtet haben. Spezialretter konnten nun einen Zugang graben. Die Lage der vermissten Deutschen bleibt weiter ungewiss. Chinas Behörden machten heute öffentlich, dass sich in Tibet drei Deutsche unter den 261 vermissten Ausländern befinden. Bislang fehlt von ihnen jedoch jede Spur. Aus Peking, Johannes Neudecker.
1: In der Fußball-Bundesliga hat der FC Schalke 04 ein bitteres Comeback erlebt. Der Aufsteiger verlor zum Saisonstart beim FC Augsburg mit 0:3. Außerdem gewann der SC Freiburg gegen Werder Bremen mit 4:1. Und die deutschen Hockeyherren sind zum vierten Mal Weltmeister. Im Finale in Belgien setzte sich das Team mit 1:0 gegen Spanien durch. Und das waren die Nachrichten mit Thomas Brockt.
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4: Jetzt durch die Nacht geht es mit ein paar Wolken. Morgen fängt es dann schon relativ früh teilweise an mit Regenschauern. Die ziehen sich durch den ganzen Montag durch. Dazu kommt auch noch frischer Wind auf. Und das Ganze bei 20 bis 22 Grad. Ab Dienstag, der letzte Ferientag, da wird den Schülern noch ein bisschen was gegönnt. Die Regenwahrscheinlichkeit sinkt deutlich runter und dann Sonne und Wolken im Mix. Temperaturen bleiben gleich.
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4: Da haben wir zwei Staus, einmal die 3 Köln-Oberhausen zwischen Köln-Dellbrück und Leverkusen-Zentrum, 10 Minuten. Und die 46 Wuppertal-Düsseldorf zwischen Wuppertal-Wichlinghausen und Wuppertal-Barmen, 5 Minuten. Allen unterwegs, gute Fahrt!
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4: Die Fußball-WM ist schon lange durch, aber die Bundesliga startet ja jetzt wieder. Zeit genug, dass Shakira wieder hier läuft. Die, die für euch. Niklas Lüneburg ist hier. Ich wünsche euch einen richtig schönen Sonntagabend.

0: Ja, das war's mit LAN-Party. Ne, jetzt werden die PCs wieder abgebaut und dann heißt es auch noch nächste Woche wieder in die Schule. Das klingt wirklich, als wäre man wieder 15. Die Gamescom in Köln ist vorbei, das größte Event für Computer- und Videospiele weltweit. Und Comedian Hannes Höfer, der sagt eben, es ist doch einfach nur eine riesige LAN-Party.
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2: Die Gamescom ist die größte LAN-Party der Welt. Achso, LAN-Party muss ich erklären, oder? Ja, es gab mal eine Zeit, da haben wir am Wochenende oder in den Ferien unsere Tower-PCs eingepackt, den zentnerschweren Monitor, eine Tastatur, mit der du hättest Kokosnüsse knacken können, so robust war die. Ja, und dann haben wir alles beim Kumpel aufgebaut, um dann 3 Tage gegeneinander Counter-Strike zu zocken. Ja klar, heute machst du das auch, du loggst dich einfach nur online dafür ein. Aber wir haben damals noch bei Sören im Keller eine kleine Serverfarm installiert. Da waren mehr Kabel verlegt als im CIA-Hauptquartier und wir hatten einen Eistee-40-Vorrat, mit dem hättest du ein ganzes Dorf über den Winter bringen können. Komisch, ne? Von außen betrachtet war das einfach ein fensterloser Raum mit einem Sauerstoffgehalt unter 1%, zugefurzte Luft zum Schneiden. Da mehrere Tage drin war im Prinzip Astronautentraining. Für uns war es das Paradies, abgetrennt von der Außenwelt, mit einer bedenklichen Menge an Koffein und Zucker im Blut. Heute kriege ich ja schon Sodbrennen, wenn der Kaffee nicht aus einer säurearmen Bohne gebrüht wurde. Na, immer dran denken, du bist erst Game Over, wenn du Game Over bist. Und ein Extra-Leben steckt immer in der Tiefkühlpizza.
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1: Der Start in die erste Schulwoche des Schuljahres 2026/27 wird ein bisschen ungemütlich morgen mit Regenschauern den ganzen Tag über und kräftigem Wind. Der bläst uns die 20 bis 22 Grad Spitzenwerte um die Ohren. Am Dienstag, da ist es ein bisschen entspannter. Die Regenwahrscheinlichkeit geht zurück. Wenn, dann tröpfelt es nur hier und da so ein bisschen. Ansonsten Sonne und Wolken im Mix. Die Temperaturen bleiben gleich. Und der erste Schultag, der sieht dann genauso aus. Also Sonne und Wolken im Mix. Eine kleine Regenwahrscheinlichkeit ist da. Auch die Temperaturen weiterhin bei bis zu 22 Grad.
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1: Bitte vorsichtig fahren, denn es liegen Gegenstände auf der 1 Münster-Osnabrück zwischen Lengerich und Kreuz-Lotte-Osnabrück. Und auf der A3 Köln-Oberhausen zwischen Köln-Delbrück und Leverkusen-Zentrum dauert es aktuell noch 7 Minuten länger.
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1: Seid ihr mit euren Kids schon einmal den Schulweg abgelaufen? Ja, das ist ja wichtig, wenn die nächste Woche zum allerersten Mal in die Schule kommen. Ich weiß noch, damals sind meine Eltern mit mir auch einmal den Schulweg runtergelatscht. Bis nach unten, und ich habe mich richtig drauf gefreut, den dann gehen zu können. Bis ich dann irgendwann relativ schnell gecheckt habe, das ist gar nicht mal so geil, wenn man das jetzt 12 Jahre lang machen muss. Der kleine Matti, der ist noch in der Phase von: Boah, geil, ich komme endlich in die Schule. 6 Jahre ist er alt, und unsere Reporterin Sophie Kossuch, die ist mit dem mal seinen Schulweg abgelaufen. Hört ihr gleich hier bei uns. 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

0: ja, früher so als Kleinkind, da haben einem noch so ein paar Synapsen gefehlt. Ja, da fand man Mädchen noch doof und Schule richtig geil. Da hat man sich richtig gefreut, als man eingeschult wurde. Und irgendwann hat man dann gemerkt, weiß ich jetzt nicht, so jeden Tag 12 Jahre lang denselben Schulweg laufen ist gar nicht mal so nice. Einer von denen ist Matti, der sich jetzt noch freut, 6 Jahre alt und geht bald in die Schule ab nächster Woche. Bei uns in NRW wieder Schulstart. Und unsere Reporterin Sophie Kossuch hat ihn mal mitgenommen auf seinen Schulweg und dem dann mal gezeigt, damit er da auch sicher unterwegs ist. Und wir hoffen, dass er dann auch sein ganzes Leben lang so viel Spaß hat wie da.
1: Es ist weit zu deiner Schule.
2: 4, 4, 4 und dann komm noch geradeaus.
1: Okay, das kriegen wir hin. So, jetzt ist hier eine Straße. Ich gehe jetzt einfach drüber, ohne zu gucken. Ist das richtig so?
2: Nein.
1: Was hätte ich denn besser machen müssen?
2: Gucken. Kein Auto kommt.
1: Und kennst du schon deinen Klassenlehrer?
2: Ja, Herr Smith.
1: Ist der jung oder alt?
2: Weiß ich nicht. Er ist groß, glaube ich.
1: Weißt du, was das hier für ein Zeichen ist auf dem Boden?
2: Ja. Ein Fahrrad. Da sind nur Fahrräder dran.
1: Mit wem gehst du denn dann immer zur Schule?
2: Mit meinem Bruder und mit Fritz. Der wohnt direkt da hinten.
1: Weißt du denn schon auch, wie deine Schultüte aussieht?
2: Schwarz und grün mit Fußball.
1: Wie lange ist es noch?
2: 1 Minute. Ich gebe es nur 20 Sekunden. 1, 2, 3.
0: Ja, das Problem, die beiden stehen immer noch vor der Schule, weil Matti kann halt noch nicht bis 20 zählen. Aber das kommt dann jetzt in der ersten Klasse, ne?
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1: Ich bin Thomas Brock. Wie sieht die angekündigte Reaktion auf den versuchten Sprengstoffanschlag am Flughafen Leipzig-Halle aus? Die Bundesregierung will darauf bald eine Antwort geben. Das bestätigte Kanzler Merz nochmal in der ARD. Demnach laufen dazu aktuell Abstimmungen mit den Partnern.
2: Die ist abgestimmt, die wird in diesen Tagen auch final abgestimmt mit der Europäischen Union, mit den NATO-Partnern. Es wird eine Reaktion aus Deutschland sein, aber die Partner in der Europäischen Union und in der NATO werden davon nicht überrascht.
1: Bundeskanzler Merz. Eine mit Sprengstoff präparierte Drohne war Anfang August im Sicherheitsbereich des Flughafens zwischen ukrainischen Frachtmaschinen entdeckt worden. Nach dem Fährunglück vor Zypern mit mindestens 8 Toten sind der Kapitän und 7 Crewmitglieder festgenommen worden. Die Behörden kündigten an, mögliche Versäumnisse umfassend zu untersuchen. Die Rettungsarbeiten dauern an, nach zahlreichen Menschen wird noch gesucht. Die Fähre war kurz nach dem Auslaufen aus Kyrenia in Nordzypern gekentert, nachdem Wasser eingedrungen war. Die Schweiz wird von einer Bluttat erschüttert. Bei einem Rave in Aarau fielen vergangene Nacht Schüsse. Eine junge Frau starb und 5 Menschen wurden zum Teil schwer verletzt. Die Fahndung laufe auf Hochtouren, teilte die Polizei mit.
3: Die Ermittler tappen noch im Dunkeln. Sie wissen noch nicht, wer hinter der Tat steckt und was das Motiv sein könnte. Einen Anschlag halten sie für eher wenig wahrscheinlich. Die Veranstaltung war schon vorbei und nur noch wenige Besucher waren auf dem Gelände, als die Schüsse fielen. Eine 22 Jahre alte Frau wurde tödlich getroffen. Sie soll vor Ort verblutet sein. 4 Männer und eine Frau wurden teils schwer verletzt. Die Fahndung gilt auch für den deutschen Raum. Die Fahrt von Aarau an die deutsche Grenze dauert nur etwa 45 Minuten. Aus Wien, Matthias Röder.
1: In der Fußball-Bundesliga hat der FC Schalke 04 ein bitteres Comeback erlebt. Der Aufsteiger verlor zum Saisonstart beim FC Augsburg mit 0:3. Außerdem gewann der SC Freiburg gegen Werder Bremen mit 4:1. Und die deutschen Hockeyherren sind zum 4. Mal Weltmeister. Im Finale in Belgien setzte sich das Team mit 1:0 gegen Spanien durch. Das waren die Nachrichten mit Thomas Brock.
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4: Jetzt in der Nacht noch recht frisch mit ein paar Wolken hier und da, obwohl also 17 Grad ist jetzt auch nicht so weit weg von den Maximalwerten morgen tagsüber. Die liegen bei 22 Grad. Tagsüber dann auch noch kräftiger Wind, der dazukommt und Regenschauer. Der Dienstag, der startet neblig bei um die 14 Grad. Die Temperaturen dann tagsüber auch ähnlich. Es bleibt eher trocken. Ein bisschen Regenwahrscheinlichkeit ist noch da, aber weitestgehend eigentlich nur Sonne und Wolken im Wechsel.
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4: Achtung auf der 57, Krefeld in Richtung Nimwegen. Zwischen Mörskapellen und Kreuz Mörs, da ist die Autobahn nach einem Unfall aktuell gesperrt. Zwischen Krefeld-Gartenstadt und Kreuz Mörs, also vor dem Unfall, schon eine halbe Stunde Zeitverlust. Allen unterwegs eine gute Fahrt, kommt gut durch.
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4: Und wie könnten wir entspannter in die Nacht gehen als mit entspannter E-Gitarre? Das ist Joan Osborne mit One of Us. Ich bin Niklas Lünebach. Schönen Sonntagabend.

0: Leonie mit Remedy und jetzt eine Künstlerin, die ebenfalls mit L anfängt und die nicht einfach nur singen wollte, sondern auch mal vorbeikommen wollte. Lotte hat ein neues Album draußen und war bei mir für ein kleines Interview. Das könnt ihr auch nachhören bei uns online.
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2: Heute bei Niklas Lünebach zu Besuch, Lotte.
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2: Ihre Songs kommen mit ehrlichen deutschen Texten direkt aus dem Herzen. Und das schon seitdem sie 13 ist. Lottes Musik lässt uns tief blicken und in Emotionen schwelgen. Mit Melancholie, Charme und ganz viel Liebe bringt sie uns heute ihr neues, selbstbetiteltes Album Lotte mit.
0: Was ich mich dabei frage, ist, wenn man das Album nach sich selbst benennt, heißt das, du findest dich da drin auch wieder?
4: Ja, hoffentlich. unbedingt. Total. Mehr als je zuvor. Und ich bin irgendwie ganz froh, dass ich noch kein anderes Album nach mir selbst so benannt habe, weil jetzt fühlt es sich tatsächlich richtig an und an der Zeit.
0: Es gibt auch bei manchen Songs, dachte ich mir so, die arme Lotte ist und der möchte ich jetzt so eine heiße Schokolade vor Brei bringen und so ein paar Brei. Zum Beispiel wie bei auch Mein Baby. Das ist ja durchaus auch sehr düster.
4: Ja, weil Musik, glaube ich, auch so immer schon war und jetzt mehr als je zuvor so eine Insel für mich ist, wo alle Gefühle erlaubt sind und eben auch die super traurigen, die, wie man sich fühlt, wenn das Baby weg ist, in dem Fall der Partner, und man einfach merkt, so krass, ich komme damit drauf nicht klar. Und das Ding ist, ich bin auch so mega hochsensibel, das heißt, ich fühle alles, was ich fühle, noch viel stärker. Und davon handelt Mein Baby eben, dass man in die Nacht will und einfach alles vergessen will und sich betäuben will und mal kurz nichts fühlen.
0: Es gibt dann auch so Passagen wie, es gibt keinen, der uns vermisst, Club der Enttäuschung und hier ist nur Hoffnung gefährlich. Da habe ich mich gefragt, was soll das bedeuten, hier ist nur Hoffnung gefährlich? Soll man, also, dass man keine haben kann oder dass es nichts bringt, oder?
4: Naja, wenn man Hoffnung hat, dann macht man sein Herz ja immer wieder auf und denkt so, ach, das geht doch schon oder das wird nochmal oder jemand öffnet sich eben für jemand. Und ich kenne das, wenn ich ein gebrochenes Herz habe, dann mache ich es erstmal wirklich ganz fest zu. So, dann darf da keine Hoffnung rein, weil das wäre irgendwie, weiß ich auch nicht, wieder aufmachen macht Angst dann so. Wieder dieses neue Anlauf nehmen, dieses nochmal rausgehen, das ist einfach scary. Und dann bleibt man dann lieber erstmal bei sich.
0: Ist das das, was man dann auch mitnehmen sollte aus diesem Song, dass man...
4: Auf gar keinen Fall. Einfach feiern gehen. Spaß.
0: Ach so, das...
4: Also ich glaube, mein Album ist keins, von dem man vielleicht so viele Weisheiten eins zu eins rausnehmen kann. Da ist auch wirklich sehr viel Verantwortungslosigkeit mit drin, was auch ein schönes Learning ist. Ich finde, das Leben ist, ich weiß auch nicht, ist doch eh schon alles ernst genug. Ich finde manchmal einfach wirklich... mehr Moment sein, loslassen, Fehler machen, das mache ich gerade. Ich mache gerade zu viel falsch und das ist total gut, weil das ist so kurz und ich will lieber zu viel als zu wenig erlebt haben am Ende.
0: Und dann hören wir doch mal rein in Mein Baby jetzt, wo wir auch mit rausnehmen, nicht, dass wir unser Herz verschließen und keinen mehr reinlassen, sondern einfach mal rausgehen und Party machen.
4: Ganz genau. Rein ins Risiko.

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1: In der Nacht gehen die Temperaturen gar nicht mal so weit runter. Also 17 Grad ist jetzt nicht weit weg von den anderen Temperaturen, die wir tagsüber haben. Morgen liegen die bei maximal 22 Grad nämlich. Dazu frischer Wind und immer mal wieder Regenschauer. Der Dienstag ist etwas trockener. Regenwahrscheinlichkeit ist zwar da, aber gering. Und ansonsten bleibt auch der kräftige Wind eher weg. Wir starten zwar mit Nebel in den Tag, aber dann tagsüber Sonne und Wolken im Wechsel. Der Mittwoch sieht ähnlich aus, als zum Start in die Schule. Könnten die Kids tatsächlich auch trocken bleiben?
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1: Die A57 Krefeld-Nimwegen zwischen Mörskapellen und Kreuz Mörster ist aktuell die Autobahn gesperrt nach einem Unfall. Da verliert ihr aber nur wenige Minuten im Stau davor. Und die 1 Münster-Osnabrück haben wir noch zwischen Lengerich und Kreuz Lotte-Osnabrück. Vorsicht, da liegen Gegenstände auf der Fahrbahn.
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1: Ich bin Niklas Lünebach und wir sagen jetzt gemeinsam auf Wiedersehen. Und zwar zu dem, was hier im Hintergrund läuft. Ich mach's nochmal lauter. Genau diese Musik, die verschwindet ab, ja, gut in einer halben Stunde so ungefähr. Da kriegen wir nämlich einen neuen Sound. Wir klingen bald anders, mit anderen Unterlegern heißt das, was hier im Hintergrund läuft. Das bedeutet, der hier ist weg, dafür kommt später ein neuer. Was genau das bedeutet, reden wir gleich drüber. Aber erstmal genießen wir ein allerletztes Mal das hier.
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0: Hört ihr das? Nee, hört ihr nicht, oder? Ja, das wäre auch ein bisschen langweilig, wenn wir so alles hier vortragen würden. Die ganzen Infos, die Nachrichten, unsere Comedy, Unterhaltung, was weiß ich. Wenn wir einfach nur ins Trockene reden würden, klänge das ein bisschen doof. Deswegen gibt es hier bei uns im Radio immer so Unterleger, heißen die. Das ist Musik, die liegt unter unserer Stimme, damit es einfach ein bisschen dynamischer klingt. Und es klingt bald anders. Ihr seid ganz vieles davon schon gewohnt, aber um 0 Uhr, da gibt es ein komplett neues Paket. Da klingen wir einmal komplett anders. Und deswegen nutzen wir jetzt hier das allerletzte Mal die Zeit, um mal Danke zu sagen. Den ganzen Unterlegern, die es bis hierhin geschafft haben, vielen Dank, Unterleger 1. Vielen Dank, Unterleger 2. Vielen Dank. Okay, ich merke schon, das würde irgendwie ein bisschen sehr lange dauern. Deswegen sagen wir einmal zu allen... Vielen, vielen Dank, dass ihr uns die ganzen Jahre über begleitet habt. Ich wünsche euch einen richtig schönen Ruhestand. Ich bin Niklas Lünebach und jetzt raus. Und ich wünsche euch noch einen richtig schönen Restsonntag und einen guten Start in die neue Woche. Macht's gut.
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1: Ich bin Thomas Brock. Das US-Militär hat Medienberichten zufolge erstmals seit Ende Juli wieder Angriffe im Iran geflogen. Ziel seien zwei iranische Raketenwerfer auf der Insel Larak gewesen, berichten etwa die Sender Fox News und CBS News unter Berufung auf einen US-Beamten.
2: Seit Wochen herrschte Ruhe zwischen den Kriegsparteien USA und Iran, allerdings gab es auch keinerlei Verhandlungsfortschritte. Jetzt startete das US-Militär wieder Angriffe, vor allem um zu verhindern, dass der Iran weitere Seeminen in der Straße von Hormuz verteilt. Präsident Trump behauptet, der Handelsweg sei von allen Minen geräumt und er hat gedroht, alle Schiffe zu zerstören, die in der Meerenge Seeminen legen. Trump beteuert auch, dass der Iran bezwungen und die Straße von Hormuz offen sei, allerdings liegt der Schiffsverkehr dort weiterhin ziemlich breit. Aus den USA, Tina Eck.
1: Wie sieht die angekündigte Reaktion auf den versuchten Sprengstoffanschlag am Flughafen Leipzig-Halle aus? Die Bundesregierung will darauf bald eine Antwort geben, das bestätigte Kanzler Merz nochmal in der ARD. Demnach laufen dazu aktuell Abstimmungen mit den Partnern.
3: Die ist abgestimmt, die wird in diesen Tagen auch final abgestimmt mit der Europäischen Union, mit den NATO-Partnern. Es wird eine Reaktion aus Deutschland sein, aber die Partner in der Europäischen Union und in der NATO werden davon nicht überrascht.
1: Bundeskanzler Merz. Eine mit Sprengstoff präparierte Drohne war Anfang August im Sicherheitsbereich des Flughafens zwischen ukrainischen Frachtmaschinen entdeckt worden. Nach dem Fährunglück vor Zypern mit mindestens 8 Toten sind der Kapitän und 7 Crewmitglieder festgenommen worden. Die Behörden kündigten an, mögliche Versäumnisse umfassend zu untersuchen. Die Rettungsarbeiten dauern an, nach zahlreichen Menschen wird noch gesucht. Die Fähre war kurz nach dem Auslaufen aus Kyrenia in Nordzypern gekentert, nachdem Wasser eingedrungen war. In der Fußball-Bundesliga hat der FC Schalke 04 ein bitteres Comeback erlebt. Der Aufsteiger verlor zum Saisonstart beim FC Augsburg mit 0:3. Außerdem gewann der SC Freiburg gegen Werder Bremen mit 4:1. Und die deutschen Hockeyherren sind zum 4. Mal Weltmeister. Im Finale in Belgien setzte sich das Team mit 1:0 gegen Spanien durch.
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4: Ja, jetzt in der Nacht wechselnd bewölkt. Anfangs ist es noch trocken, nach und nach ziehen dann aber von Westen Schauer und Gewitter rein. Das kann auch mal ein bisschen windiger werden. Bei noch 16 bis 13 Grad, die messen wir im Moment. Der Montag gibt sich dann auch nicht mehr Mühe, macht stark bewölkt weiter. In der zweiten Tageshälfte sind dann auch Schauer und teils kräftige Gewitter möglich. Und das dann bei 23 Grad.
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5: Zurzeit liegen uns keine Meldungen vor. Wir wünschen allen unterwegs gute Fahrt.
4: Ja, euch eine angenehme Nacht. Da sind wir mittendrin, ne? In der neuen Woche. Und einen neuen Sound gibt's auch. Das geschulte Ohr hat's wahrscheinlich bemerkt. Wir haben nicht nur frisch gestrichen, nein, wir haben die Bude komplett renoviert. Aber keine Panik, ihr seid nach wie vor richtig hier bei uns. Wir legen mal los jetzt mit Somba und Homewrecker.
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0: euch nochmal eine angenehme Nacht. Es ist schon krass, oder wie schnell 6 Wochen Sommerferien dann auch rum sind. Das heißt, jetzt am Mittwoch, da geht die Schule wieder los. Aber bevor das passiert, ne, schwelgen wir hier nochmal ganz kurz in Erinnerung. Wie war denn euer Urlaub so?
1: Ja, Mallorca. Ja, wir waren in einem Wasserpark gewesen, haben den Geburtstag von der Jüngsten gefeiert. Im Aquarium waren wir auch gewesen, sehr richtig, ja. Ja, wo war es noch gut?
2: Im Pool. Der war groß und man konnte viel planschen. Und vom Beckenrand springen.
3: Nach Korfu, Griechenland. Ja, wir haben uns Fahrräder ausgeliehen und sind einmal so die Nordküste entlang gefahren. Und da waren auch so schöne Klippen und so, die wir uns angeguckt haben. Also echt schön.
4: Also unser Leben in Barcelona war sehr kompliziert. Wir haben bis 18, 19 Uhr geschlafen. Und dann sind wir abends nur an den Strand gegangen. Mehr gab es für uns nicht.
0: Ja, es gibt so viele schöne Sachen zu sehen in Barcelona, aber gut, man kann natürlich auch bis 19 Uhr pennen.
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1: Jetzt in der Nacht, da nimmt die Bewölkung immer mehr zu. Da kann dann auch schon erster Regen mit dabei sein. Zum Start in den Tag gibt es dann auch erstmal wieder eine Regenpause. Also bevor der Montag bei Tageslicht dann wieder wolkig loslegt. Am Nachmittag kommt dann auch wieder einiges an Regen runter. Stellenweise sind da auch mal teils kräftige Gewitter mit dabei. Und dazu nicht mehr als 23 Grad heute.
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2: A3 Köln-Frankfurt. Zwischen Kreuz Bonn-Siegburg und Siebengebirge 3 Kilometer Stau. Wir wünschen allen unterwegs gute Fahrt.
1: Ja, euch eine schöne Nacht. Weiter geht's jetzt mit einer Frau, die im Jahr 2000 mit einem Like a Bird einen Hit gelandet hat. Natürlich nicht nur mit der Nummer. Nelly Furtado, die hatte einige Hits am Start. Und die hat sie dann auf insgesamt 7 Studioalben verteilt, diese ganzen Hits. Letztes Jahr im Oktober hat sie gesagt, so Leute, jetzt ist Schicht im Schacht. Ich mach mal Pause und widme mich anderen Projekten. Wir hören jetzt nochmal rein in I'm Like a Bird.
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1: Ich bin Thomas Brockt. Wer ist für den versuchten Anschlag mit einer Sprengstoffdrohne verantwortlich, die Anfang August auf dem Flughafen Leipzig-Halle in der Nähe ukrainischer Frachtmaschinen entdeckt wurde? Schon bald will die Bundesregierung dazu Angaben machen. Die Ermittlungen stünden kurz vor dem Abschluss, sagte Bundeskanzler Merz im ARD-Sommerinterview.
2: Die Bundesregierung stimmt ihre angekündigte Reaktion auf den versuchten Sprengstoffanschlag demnach aktuell mit europäischen Partnern und innerhalb der NATO ab. Es werde eine Reaktion aus Deutschland sein, aber die Partner würden davon nicht überrascht werden. Auf die Frage, ob Deutschland überhaupt angemessen reagieren könnte, sollte sich eine Urheberschaft Russlands herausstellen, antwortete der Kanzler. Warten wir mal ab, was angemessen reagieren heißt. Aus Regierungskreisen ist zu hören, in einem so gravierenden Fall sei es mit der Ausweisung von einem oder zwei Diplomaten nicht getan. Dirk Zeitler, Nachrichtenredaktion.
1: Das US-Militär hat Medienberichten zufolge erstmals seit Ende Juli wieder Ziele im Iran angegriffen. Es nahm dabei zwei Raketenwerfer auf der Insel Larak ins Visier, wie unter anderem die Sender Fox News und CBS berichten. Sie sollten daran gehindert werden, neue Seeminen in der Straße von Hormuz zu legen, hieß es. Die iranischen Revolutionsgarden drohten umgehend mit Vergeltung. Die Zahl der Toten nach der Flut in China und Nepal steigt weiter. Mehr als 3000 Menschen gelten als vermisst, darunter auch Deutsche. Rettungsteams kämpfen gegen neue Gefahren und schwierige Bedingungen.
3: Chinas Rettungskräfte beobachten einen See, der sich oberhalb eines schwer verwüsteten Grenzpostens in Tibet neu gebildet hat. Die Sorge ist, dass das Wasser eine neue Flut auslöst. In Nepal bleibt das Schicksal von Arbeitern an einem Wasserkraftwerk unklar. Sie sollen sich dort in einen Tunnel geflüchtet haben. Spezialretter konnten nun einen Zugang graben. Die Lage der vermissten Deutschen bleibt weiter ungewiss. Chinas Behörden machten heute öffentlich, dass sich in Tibet 3 Deutsche unter den 261 vermissten Ausländern befinden. Bislang fehlt von ihnen jedoch jede Spur. Aus Peking, Johannes Neudecker.
1: In der Fußball-Bundesliga hat der FC Schalke 04 ein bitteres Comeback erlebt. Der Aufsteiger verlor zum Saisonstart beim FC Augsburg mit 0:3. Außerdem gewann der SC Freiburg gegen Werder Bremen mit 4:1. Und die deutschen Hockeyherren sind zum 4. Mal Weltmeister. Im Finale in Belgien setzte sich das Team mit 1:0 gegen Spanien durch.
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4: Ja, mal mehr, mal weniger Wolken. So geht's jetzt durch die Nacht. Dazu ist auch mal ein bisschen Regen möglich. Temperaturen, die liegen gerade so zwischen 16 und 13 Grad. Der Montag, der macht dann eher ungemütlich weiter. Da geht's stark bewölkt los. Später kommen dann Schauer und Gewitter noch mit dazu. Vielleicht auch mal Starkregen oder Sturmböen. Und das dann alles heute bei 23 Grad.
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5: A3 Köln-Frankfurt zwischen Bad Honnef-Linz und Neustadt-Wied. 2 Kilometer Stau, 6 Minuten. Minuten Zeitverlust. Wir wünschen allen unterwegs gute Fahrt.
4: Ja, neue Woche, neuer Sound. Ne? Wir haben den alten Sound einfach mal vor die Tür gesetzt. Deswegen klingt das gerade alles etwas neu bei uns. Also hier unsere Nachrichten oder hier diese Musik, wenn wir Wetter oder Verkehr vorlesen, alles neu. Oder wie wir auch sagen, wenn das Mikrofon aus ist, klingt das fett. Ja, ich muss mich auch erstmal dran gewöhnen. Deswegen brauche ich jetzt mal was Gewohntes. Und dabei ist mir er hier behilflich. Bei uns jetzt Musik von Benson Boone.
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0: Tja, Ricky Martin macht hier einen Rabatz mitten in der Nacht, ne, und ich habe dann wieder das Ordnungsamt vor der Tür. Hab gerade gesehen, das war's dann jetzt auch schon wieder mit der Gamescom in Köln, also mit dem weltweit größten Event für Computer- und Videospiele. Dazu jetzt noch mal so ein paar Gedanken von ihm hier.
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2: Die Gamescom ist die größte LAN-Party der Welt. Achso, LAN-Party muss ich erklären, oder? Ja, es gab mal eine Zeit, da haben wir am Wochenende oder in den Ferien unsere Tower-PCs eingepackt, den zentnerschweren Monitor, eine Tastatur, mit der du hättest Kokosnüsse knacken können, so robust war die. Ja, und dann haben wir alles beim Kumpel aufgebaut, um dann 3 Tage gegeneinander Counter-Strike zu zocken. Ja klar, heute machst du das auch, du loggst dich einfach nur online dafür ein. Aber wir haben damals noch bei Sören im Keller eine kleine Serverfarm installiert. Da waren mehr Kabel verlegt als im CIA-Hauptquartier und wir hatten einen Eistee-40-Vorrat, mit dem hättest du ein ganzes Dorf über den Winter bringen können. Komisch, ne? Von außen betrachtet war das einfach ein fensterloser Raum mit einem Sauerstoffgehalt unter 1%, zugefurzte Luft zum Schneiden. Da mehrere Tage drin, war im Prinzip Astronautentraining. Für uns war es das Paradies, abgetrennt von der Außenwelt, mit einer bedenklichen Menge an Koffein und Zucker im Blut. Heute kriege ich ja schon Sodbrennen, wenn der Kaffee nicht aus einer säurearmen Bohne gebrüht wurde. Na, immer dran denken, du bist erst Game Over, wenn du Game Over bist. Und ein Extra-Leben steckt immer in der Tiefkühlpizza.
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1: Ja, jetzt in der Nacht wechselnd bewölkt. Anfangs ist es noch trocken, nach und nach ziehen dann aber von Westen Schauer und Gewitter rein. Das kann auch mal ein bisschen windiger werden. Bei noch 16 bis 13 Grad, die messen wir im Moment. Der Montag gibt sich dann auch nicht mehr Mühe, macht stark bewölkt weiter. In der zweiten Tageshälfte sind dann auch Schauer und teils kräftige Gewitter möglich. Und das dann bei 23 Grad.
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2: A4 Köln-Aachen zwischen Elsdorf und Merzenich. 2 Kilometer Stau, 24 Minuten Zeitverlust. Wir wünschen allen unterwegs gute Fahrt.
1: Ja, und ab heute geht's los, ne? Ab heute müssen vor allem die Ohren der Toten Hosenfenster auf Zack sein. Hier bei uns gibt's ja ab heute Karten für das Hosenradio-Konzert zu gewinnen. Also wie das Ganze funktioniert, wie ihr an die Tickets kommt, erklären wir hier gleich sowas von ausführlich. Und Musik von den Toten Hosen gibt's natürlich auch noch on top. Jetzt erstmal Anastasia.
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0: Also ab heute machen wir die Hosenfans mal richtig nervös.
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0: Da habt ihr euch nicht verhört. Die Toten Hosen spielen für euch ein exklusives Radiokonzert. 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Also das Ganze ist für unsere Aktion Lichtblicke. Anfang Dezember, da steigt die Hosenparty. Und ab heute könnt ihr die Tickets dafür gewinnen. 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Und ganz wichtig, achtet auf das Codewort. Und mit ein bisschen Glück seid ihr dann mit dabei. Ja. Und dass die Hosen geile Konzerte abliefern, haben sie bei unserem letzten Radiokonzert bewiesen. Das ist schon eine Weile her. 2013 war das in Essen und auch da ging der Punk richtig ab.
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0: Einmal noch Hammer.
1: Super Show, super gut drauf. Campino hat riesen Spaß gemacht.
2: 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Bei uns auf der Homepage haben wir alles fein säuberlich für euch sortiert. Und jetzt schnappen wir uns natürlich einen Hosen-Hit. Was nehmen wir? Komm, wir nehmen ihn hier.
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1: Ich bin Thomas Brock. Wie sieht die angekündigte Reaktion auf den versuchten Sprengstoffanschlag am Flughafen Leipzig-Halle aus? Die Bundesregierung will darauf bald eine Antwort geben. Das bestätigte Kanzler Merz am Abend nochmal in der ARD. Demnach laufen dazu aktuell Abstimmungen mit den Partnern.
2: Die ist abgestimmt, die wird in diesen Tagen auch final abgestimmt mit der Europäischen Union, mit den NATO-Partnern. Es wird eine Reaktion aus Deutschland sein, aber die Partner in der Europäischen Union und in der NATO werden davon nicht überrascht.
1: Kanzler Merz, eine mit Sprengstoff präparierte Drohne war Anfang August im Sicherheitsbereich des Flughafens zwischen ukrainischen Frachtmaschinen entdeckt worden. Das US-Militär hat Medienberichten zufolge erstmals seit Ende Juli wieder Ziele im Iran angegriffen. Es nahm dabei 2 Raketenwerfer auf der Insel Larak ins Visier, wie unter anderem die Sender Fox News und CBS berichten. Sie sollten daran gehindert werden, neue Seeminen in der Straße von Hormuz zu legen, hieß es. Die iranischen Revolutionsgarden drohten umgehend mit Vergeltung. Die Schweiz wird von einer Bluttat erschüttert. Bei einem Rave in Aarau fielen vergangene Nacht Schüsse. Eine junge Frau starb und 5 Menschen wurden zum Teil schwer verletzt. Die Fahndung laufe auf Hochtouren, teilte die Polizei mit.
3: Die Ermittler tappen noch im Dunkeln. Sie wissen noch nicht, wer hinter der Tat steckt und was das Motiv sein könnte. Einen Anschlag halten sie für eher wenig wahrscheinlich. Die Veranstaltung war schon vorbei und nur noch wenige Besucher waren auf dem Gelände, als die Schüsse fielen. Eine 22 Jahre alte Frau wurde tödlich getroffen. Sie soll vor Ort verblutet sein. 4 Männer und eine Frau wurden teils schwer verletzt. Die Fahndung gilt auch für den deutschen Raum. Die Fahrt von Aarau an die deutsche Grenze dauert nur etwa 45 Minuten. Aus Wien, Matthias Röder.
1: In der Fußball-Bundesliga hat der FC Schalke 04 ein bitteres Comeback erlebt. Der Aufsteiger verlor zum Saisonstart beim FC Augsburg mit 0:3. Außerdem gewann der SC Freiburg gegen Werder Bremen mit 4:1. Und die deutschen Hockeyherren sind zum 4. Mal Weltmeister. Im Finale in Belgien setzte sich das Team mit 1:0 gegen Spanien durch.
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4: Jetzt in der Nacht, da nimmt die Bewölkung immer mehr zu. Da kann dann auch schon erster Regen mit dabei sein. Zum Start in den Tag gibt es dann auch erstmal wieder eine Regenpause. Also bevor der Montag bei Tageslicht dann wieder wolkig loslegt. Am Nachmittag kommt dann auch wieder einiges an Regen runter. Stellenweise sind da auch mal teils kräftige Gewitter mit dabei. Und dazu nicht mehr als 23 Grad heute.
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5: Zurzeit liegen uns keine Meldungen vor. Wir wünschen allen